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1: Martin Garrix und Ed Sheeran. 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
3: Und da sind wir wieder. Schönen guten Morgen Südtirol und herzlich willkommen an diesem Montag, der 6. Juli. Jetzt erstmal top informiert mit unseren Nachrichten. Es ist 10 vor 6.
4: Dürren sperrt den Durchzugsverkehr aus. Die Fußball-WM geht ohne Brasilien weiter. Norwegen und England sind im Viertelfinale. Das Wetter wird heute wechselhaft. Ich bin Sabrina Fleischmann. Guten Morgen.
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4: Stopp für den Durchzugsverkehr heißt es ab heute in Glurns. Die kleinste Stadt Südtirols wird bis Ende August zur verkehrsberuhigten Zone. Offen bleibt die Zufahrt nur für Bewohner, Hotelgäste, landwirtschaftliche Fahrzeuge, Linienbusse, Fahrräder und Einsatzfahrzeuge. Die Sperre für den Durchzugsverkehr soll mehr Lebensqualität und Sicherheit und weniger Lärm und Schadstoffe bringen, heißt es auf der Homepage der Gemeinde Glurns. Der Verkehr wird umgeleitet. Für die Nachbargemeinden Prat und Mals bedeutet das mehr Verkehr und sie sehen deshalb die Glurnser Sperre kritisch. In Enneberg im Gardatal ist gestern ein Wolf abgeschossen worden, der auf einer Alm Schafe und Ziegen gerissen hatte. Weitere zwei Wölfe könnten im Laufe des Jahres folgen, denn Rom hat insgesamt 3 Abschüsse erlaubt. Der Wolf von Enneberg soll jetzt untersucht werden, um festzustellen, ob er allein für die Risse verantwortlich ist oder ob in dem Gebiet noch mehr Wölfe unterwegs sind. Der Finchgau trauert um Olaf Reinstadler. Der langjährige Chef der Suldener Bergrettung ist im Alter von 62 Jahren verstorben. Er war auch Bergführer und ehrenamtlich beim Weißen Kreuz und als Ausbildner der Bergretter aktiv. Wann die Trauerfeier stattfindet, ist noch nicht bekannt. Zum Sport. Bei der Fußball-WM stehen England und Norwegen im Viertelfinale. Norwegen hat Brasilien mit einem 2:1-Sieg nach Hause geschickt. Erling Haaland hat beide Tore für Norwegen geschossen. Und England hat gegen Mexiko 3:2 gewonnen. Zum Tennis. Jannik Sinner steht beim Grand Slam Turnier in Wimbledon im Viertelfinale. Er hat den Japaner Shintaro Mochizuki klar in 3 Sätzen bezwungen. Morgen trifft er auf den Deutschen Jan-Lennard Struff. Noch zur Formel 1. Ferrari-Pilot Charles Leclerc hat seinen ersten Saisonsieg gefeiert. Beim Großen Preis von Großbritannien in Silverstone profitiert er von Problemen am Mercedes von des WM-führenden Kimi Antonelli. Platz 2 sicherte sich George Russell im zweiten Mercedes. Dritter wird Lewis Hamilton im zweiten Ferrari.
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3: Noch sind ein paar Wolken mit dabei. Nadine Paris um 8 vor 6.
5: Gebietsweise bringen sie auch ein bisschen Regen mit, besonders am Alpenhauptkamm und gerade auch in den Dolomiten. Vom Süden rauf gibt es heute am meisten Sonne bei maximal 24 bis 31 Grad. Der Wind meldet sich auch wieder. Gerade hat es in Barbian 20 Grad, in Bruneck 14, in Naturns 18 und in Ridnaun 12 Grad.
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5: Lange Lkw-Kolonnen auf der Brennerautobahn nordwärts zwischen Sterzing und dem Brenner. Auf den restlichen Hauptverbindungen passt's. Allen schon unterwegs eine sichere Fahrt.
3: Wir freuen uns, dass Sie da sind. Schönen guten Morgen, Südtirol. Die Laune passt. Sehr schön.
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3: Ja, zurück vom Wochenende. Montag, der 6. Juli. Und natürlich legen wir mit Südtirols beste Musikmix los. Und wenn ich drauf schaue, was uns in den nächsten Minuten erwartet. Oasis, Coldplay, Loud Luxury und jetzt Michael Patrick Kelly. Also läuft. Guten Morgen.

Südtirol 1 hier. Schönen guten Morgen. Um kurz vor 6 an diesem Montag. Wir sind ja ein Bärenland. Das haben wir lange nichts mehr gehört. Sind wir eh froh, gell, von unseren Bären. Wissen Sie, was in der Slowakei jetzt mit Problembären passiert? Die landen auf der Speisekarte. Ja? Statt die erlegten Tiere zu entsorgen, dürfen Restaurants ab sofort offiziell das Fleisch servieren. Ja, wahrscheinlich werden wir jetzt lange nichts mehr von unseren Bären hier in Südtirol hören, wenn sie jetzt das gehört haben. Ich meine, wer will denn freiwillig auf dem Tisch landen hier? Guten Start mit uns.

0: besser aufstehen mit Südtirol 1 am Montagmorgen. Willkommen hier bei uns, Nadine Paris.
1: Guten Morgen.
0: Und Daniel Winkler.
2: Südtirol 1, das Horoskop. Widder.
0: Gute Freunde sind wirklich Gold wert. Zeigen Sie das ruhig mal.
2: Stier.
1: Überstürzen Sie nichts, gut überlegen lohnt sich.
2: Zwilling.
0: Sie bleiben absolut gelassen, wurscht was kommt.
2: Krebs.
1: Mit Ihrer positiven Art kommen Sie heute weit.
2: Löwe.
0: Bewegung oder frische Luft helfen, den Kopf wieder frei zu bekommen.
2: Jungfrau.
1: Auf die richtige Einstellung kommt's an, denken Sie dran.
2: Waage.
0: Machen Sie jemanden eine große Freude? Einfach so, weil's gut tut.
2: Skorpion.
1: Werden Sie aktiv, warten bringt nichts.
2: Schütze.
0: Ihr Bauchgefühl zeigt Ihnen wieder mal den richtigen Weg.
2: Steinbock.
1: Es läuft alles rund, nutzen Sie die Gelegenheit.
2: Wassermann.
0: Halten Sie die Augen offen, das lohnt sich.
2: Fische.
1: Glauben Sie an sich selbst, Sie schaffen das.
0: Ja, und hier wackelt schon Shakira mit ihren Hüften. Die, die, aus Südtirol 1. Guten Morgen.

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0: Wochenende war richtig sommerlich. Und so, wie es sich die meisten von uns wünschen, untertags richtig heiß, in der Nacht kühlt es dann immer noch ein bisschen ab. Und das bleibt erstmal so. Nadine Paris aus der Südtirol 1 Wetterredaktion für Sie. Schönen guten Morgen.
1: 24 bis 31 Grad sind heute bei Nachtföhn drin. Die nächsten Tage steigen die Temperaturen dann wieder ein bisschen weiter rauf. Sonnenschein gibt es heute, vor allem vom Süden her. Im Norden gibt es mehr Wolken und stellenweise sind auch Regentropfen dabei.
0: So klingen sie, die Wachmacher-Hits hier aus Südtirol 1. Gleich Avicii am Start und Waiting for Love. Die neue Woche beginnt schon richtig gut hier. Daniel Winkler ist mein Name. 16:06. Guten Morgen.
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1: Südtirol 1, guten Morgen um 6:45. Eine ganze Stadt atmet auf. Ja, Glurns, im Oberfinchgau. Ab heute kein Durchzugsverkehr mehr. Der wird ausgesperrt. Auch dazu hören wir gleich die Südtirol 1 Schlagzeilen 6:30 hier bei uns. Davor noch Tyre Cruise und Dynamite. Auch so ein Wachmann.

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4: Guten Morgen, ich bin Sabrina Fleischmann. In Glorns wird es ab heute ruhiger. In der historischen Stadt im oberen Finchgau wird der Durchzugsverkehr ausgesperrt. Die Sperre gilt bis Ende August. Der Verkehr wird über Prat und Mals umgeleitet. In Gadertal ist ein Wolf abgeschossen worden, nachdem er auf einer Alm mehrere Schafe und Ziegen gerissen hatte. Es ist der zweite Wolfsabschuss in Südtirol. Im Vorjahr war ein Wolf in Planeidl im Finchgau erlegt worden. Große Trauer um Olaf Reinstadler. Der langjährige Chef der Suldner Bergrettung ist im Alter von 62 Jahren verstorben. Er war auch Bergführer und ehrenamtlich beim Weißen Kreuz und als Ausbildner der Bergretter aktiv. Bei der Fußball-WM hat Norwegen gegen Brasilien mit 2:1 gewonnen und steht jetzt im Viertelfinale. Brasilien muss hingegen vorzeitig die Koffer packen. Auch für Gastgeber Mexiko ist die WM vorbei, nach einer 2:3 Niederlage gegen England. Beim Tennisturnier in Wimbledon hat Jannik Sinner ohne große Mühe den Sprung ins Viertelfinale geschafft. Er hat den Japaner Mochizuki in 3 Sätzen geschlagen. Sein nächster Gegner ist morgen der Deutsche Jan-Lennard Struff. Und in der Formel 1 hat Ferrari-Pilot Charles Leclerc den großen Preis von Großbritannien gewonnen und damit seinen ersten Saisonsieg gefeiert.
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3: Das wird das ganze Land zum Start in diesen neuen Tag, in diese neue Woche. Und wir schauen gleich am Anfang auf die Brenner Autobahn. Da gibt es LKW-Stau mit Nadine Paris um 6:45.
5: Richtung Norden staut abschnittsweise zwischen Brixen und dem Brenner. Und gesperrt bleibt bis voraussichtlich Ende dieser Woche noch die Landesstraße zwischen Labers und Hafling. Nach dem Murenabgang vor gut einer Woche. Ausweichen geht über Mülten und Föhran. Eine sichere Fahrt.
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5: Die Sonne hat es heute nicht ganz so leicht. Vor allem an der Grenze zu Nordtirol bleibt es ein bisschen wolkiger. Gebietsweise starten wir auch mit Regen. Vom Süden rauf aber richtig sonnig. Dazu gibt es noch maximal 24 bis 31 Grad bei etwas Nordföhn. Jetzt meldet uns Kastelruth 15 Grad, Machtel 14, Brax 12 und Scherms 22 Grad.
3: Wenn Sie früh morgens aufstehen, was brauchen Sie dann als erstes? Also unsere Nadine hier, die braucht die frische Ultenbergluft, gell?
5: Ja, aufstehen, Fenster auf, mal richtig durchatmen. Ja,
3: macht genauso wach wie unser frühes Frühquissen, nur hier aus Südtirol 1. Sie wissen eh, gell? 5 Fragen in 30 Sekunden. Und Sie quissen auch mit, gleich nach Katy Perry und Sommer.

0: Neue Woche, der Montagmorgen hier auf Südtirol 1. Daniel Winkler ist mein Name. Punkt genau 6:50. Guten Morgen, willkommen. Und ich warte ja immer noch darauf, dass der Moment kommt, wo Sie sich für diesen Spaß hier anmelden.
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0: Einfach per Südtirol 1 App. Schon quizzen wir Sie wach. Heute besonders Gargazon und Kandidatin Erika Wertz. Guten Morgen.
2: Guten Morgen.
0: Und du gehst gerade zu Fuß von Gargazon nach Föhrern, gell?
2: Genau.
0: Das macht wach, oder?
2: Ja, auf halber Strecke bin ich bei Schnaufen.
0: Und da erledigst du noch das frühe Frühquiz, wie es sich gehört. Sehr schön. Du, wir zocken um ein Südtirol 1 Sommerfan-Paket und hier sind auch schon die schnellen 5 Fragen in 30 Sekunden. Legen wir los.
2: Oh, okay.
0: Wann ist das Fußball-WM-Finale? Jetzt noch im Juli oder erst im August?
2: Im Juli.
0: Richtig. Wo findet sie dieses Jahr statt? Die WM? Kanada, USA und?
2: Spanien.
0: Na?
2: Mexiko.
0: Ja, logisch. Was ist das Gegenteil von Flut?
2: Ebbe.
0: Mhm. Wie viele Tage hat der Juli?
2: 30.
0: Mhm.
2: 31.
0: Ja. Und wie hoch ist der höchste Berg unseres Landes, der Ochtler? Knapp 4000 oder knapp 5000 Meter?
2: Knapp 4000.
0: Jo! Schau, Erika. Das Land applaudiert.
2: Uiui.
0: Du, und jetzt weiter frische Luft tanken hier.
2: Ja, danke, danke. Tschüss, servus, danke.
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0: Wie beschreiben wir es am besten? Ein Mischmasch zum Start in dieser neuen Woche aus der Südtirol 1 Wetterredaktion um 13 vor 7, Nadine Paris.
1: Sonnenschein, Wolken und gebietsweise Regen und Wind. Alles ein bisschen dabei. Dazu gibt es noch 24 bis 31 Grad.
0: Dazu Shawn Mendes hier bei uns.

0: Ja, danke, danke.
1: Zwei Wochen lang haben Sie uns jetzt Ihre Kassazettel aus einem der Maxi-Mode-Center oder aus dem Allgäu zugeschickt.
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1: Einkäufe für die Kinder.
6: So, so das Handy kaputt gemacht und hat das Neues gebraucht.
2: Und natürlich gleich zwei Schlapperlen für dich. 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
1: Guten Morgen, Südtirol, der 6. Juli. Jetzt top informiert mit unseren Nachrichten um 10 vor 7.
7: Blum sperrt den Durchzugsverkehr aus. Norwegen und England stehen im Viertelfinale der Fußball-WM. Das Wetter bringt uns heute von allem etwas. Ich bin Sabrina Fleischmann, guten Morgen.
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7: Stopp für den Durchzugsverkehr heißt es ab heute in Glons. Die kleinste Stadt Südtirols wird zur verkehrsberuhigten Zone. Offen bleibt die Zufahrt nur für Bewohner, Hotelgäste, landwirtschaftliche Fahrzeuge, Linienbusse, Fahrräder und Einsatzfahrzeuge. Lieferanten dürfen nur von 7 bis 10 Uhr nach Glons hinein. Die Sperre für den Durchzugsverkehr wird die Stadt aufatmen lassen, sagt Bürgermeister Erich Wallnöfer.
8: Dass mehr Ruhe und mehr Lebensqualität innerhalb von der Stadt entsteht, weil so ist praktisch ja extrem, nicht mehr um den Durchzugsverkehr, der praktisch an die Hausmauern entlang sich bewegt, der mal erstens einmal die Abgase reduzieren und auch den Lärm reduzieren.
7: Die Sperre gilt bis Ende August. Der Verkehr wird umgeleitet. Die Nachbargemeinden Prat und Mals sehen deshalb die Sperre in Glons kritisch. In Enneberg im Gardertal ist gestern ein Wolf abgeschossen worden, der auf einer Alm Schafe und Ziegen gerissen hatte. Weitere zwei Wölfe könnten im Laufe des Jahres folgen, denn Rom hat insgesamt 3 Abschüsse erlaubt. Der Wolf von Enneberg soll jetzt untersucht werden, um festzustellen, ob er allein für die Risse verantwortlich ist oder ob in dem Gebiet noch mehr Wölfe unterwegs sind. Der Finchgau trauert um Olaf Reinstadler. Der langjährige Chef der Sulner Bergrettung ist im Alter von 62 Jahren verstorben. Er war auch Bergführer und ehrenamtlich beim Weißen Kreuz als Ausbildner der Bergretter und in der Lawinenkommission der Gemeinde aktiv. Wann die Trauerfeier stattfindet, ist noch nicht bekannt. Zum Sport. Bei der Fußball-WM stehen England und Norwegen im Viertelfinale. Norwegen hat Brasilien mit einem 2:1-Sieg nach Hause geschickt. Erling Haaland hat beide Tore für Norwegen geschossen. Und der England hat gegen Mexiko 3:2 gewonnen. Damit ist die WM auch für Gastgeber Mexiko vorbei. Heute Abend treffen Portugal und Spanien aufeinander und in der Nacht folgt das Spiel USA gegen Belgien. Zum Tennis. Jannik Sinner steht beim Grand Slam Turnier in Wimbledon im Viertelfinale. Er hat den Japaner Shintaro Mochizuki klar in 3 Sätzen besiegt. Morgen trifft Sinner auf den Deutschen Jan-Lennard Struff. Und in der Formel 1 hat Ferrari-Pilot Charles Leclerc seinen ersten Saisonsieg gefeiert. Beim großen Preis von Großbritannien profitiert er von Problemen am Mercedes des WM-führenden Kimi Antonelli. Das Wettermenü ist heute bunt gemischt, die Einzelheiten gleich.
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1: 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Und dieser Montag kann sich nicht ganz entscheiden. Für Sie aus der Südtirol 1 Service-Redaktion Nadine Paris um 6:07.
10: Sonne und Wolken sind heute zusammen unterwegs. In Richtung Alpenhauptkamm bleiben die Wolken teilweise ein bisschen stur auch mit einzelnen Regentropfen. Der Wind nimmt auch wieder Fahrt auf, vor allem heute Nachmittag. Aktuell hat es bei Ihnen in Sulden noch frische 9 Grad, in Oberfintel sind es 12, in Völs 17 und in Auer 22 Grad. Zwischen 24 und 31 Grad gehen sich noch aus.
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10: Auf der Brenner Autobahn staut es für 7 Lkw Richtung Norden zwischen Brixen und dem Brenner abschnittsweise. Ab heute wird die Glonser Altstadt für den Durchzugsverkehr gesperrt bis zum 31. August, um die Stadt zu entlasten. Und bis voraussichtlich Ende dieser Woche gesperrt ist die Landesstraße nach Hafling ab der Talstation Meran 2000. Die Umleitung führt über Mülten und Föhrern. Kommen Sie uns gut an.
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1: Nach der Matura, jetzt abtauchen in die Arbeitswelt, ist eine Herausforderung. Hören wir gleich zum Start in diese neue Woche. Es wird eine gechillte Sommerwoche mit viel guter Laune-Musik hier aus Südtirol 1. Jetzt The All-American Rejects und Sabrina Carpenter. Schönen Montagmorgen ins Land.

Tirol 1, Montagmorgen. Es ist kurz vor 7. Ja, eben Montag, Sie haben recht. Eigentlich der einzige Tag der Woche, an dem sogar der Wecker so klingt, als würde er sich entschuldigen. Legen wir gemeinsam los. Guten Morgen ins Land.

0: freuen uns mit Ihnen auf diese neue Woche. Guten Morgen, kurz nach sieben.
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0: Das Schuljahr ist geschafft. Auch die letzten Maturanten schließen jetzt ihre Schulkarriere ab. Bye, bye. Schon ein besonderes Gefühl. Freiheitsgefühl. Für viele geht es allerdings direkt weiter in den Job. Das ist gar nicht so einfach bei den vielen Möglichkeiten. Magdalena Baldau von Karriere Südtirol rät, lieber Schritt für Schritt.
2: Zuerst einmal auf sich selber zu schauen im Sinne von, was spricht mich vielleicht generell an? Gibt es ein Unternehmen, das im Kopf hat, das ein cooles Produkt hat, das mich vielleicht interessiert? Ganz einfach gedacht, was machen die Unternehmen in meiner Nähe? Sich da ein bisschen informieren, einfach auch online ein bisschen schauen, mit Bekannten, mit Freunden darüber reden und da dann einfach zu schauen, dass man vielleicht ein bisschen so ein gutes Match für sich selber findet.
0: Auch nach einem Studium ist der Weg nicht immer sofort klar. Wer merkt, dass die erste Idee doch nicht die richtige ist, muss deshalb nicht gleich an sich zweifeln.
2: Ich glaube, auch Sam sollte man schauen, okay, was kann ich effektiv aus dem Studium mitbringen, was sind effektiv meine Stärken und auch wenn es jetzt vielleicht ein beruflicher Weg ist, der jetzt nicht ganz klar mit dem Studium zusammenhängt, dann glaube ich, kann man auch eine coole Position finden, wo man auch sagt, okay, ich kann meine Erfahrungen und meine Kenntnisse einbringen, auch wenn ich vielleicht einen kleinen Umweg machen muss, um da einen nächsten Schritt machen zu können.
0: Ja, früher hat vor allem die steile Karriere gezählt. Heute sind vielen Berufseinsteigern andere Dinge wichtiger wie Sinn, Flexibilität oder eine gute Work-Life-Balance. Zu hohe Ansprüche sieht die Expertin anders.
2: Ich glaube generell, dass die Ansprüche von den Arbeitnehmern ein bisschen andere geworden sind, also unabhängig von Alter natürlich. Arbeitsklima ist so meistens Thema Nummer eins, was in vielen natürlich ganz wichtig ist. Andere Sachen auch wie flexible Arbeitszeiten, Vereinbarkeit, Homeoffice, wenn möglich natürlich, Entwicklungsmöglichkeiten in Unternehmen, um vielleicht nicht alle in der gleichen Position zu bleiben.
0: Ja, ob Jobwechsel, neuer Bereich oder doch noch ein Studium, es ist nie zu spät, den eigenen Weg anzupassen. Heute stehen uns ja allen alle Möglichkeiten wirklich offen. Südtirol 1 hier.

0: sind die Wachmacher-Hits hier aus Südtirol 1. Guten Morgen am Montag. Nadine aus unserer Südtirol 1 Wetterredaktion. Bestehen heute die Kusschancen? Eher Hochdruckgebiet oder kalte Front? Wie schaut's aus?
1: Ja, vom Süden her scheint die Sonne, im Norden halten die Wolken ein bisschen dagegen, bei maximal 24 bis 31 Grad. Ein paar Regentropfen und Wind sind auch mit dabei.
0: Heute eben der Welttag des Kusses. Jetzt brauchst du nicht rot werden, aber wie schaut's bei dir aus? Hast du schon einen Kuss bekommen?
1: Ja, von meinen Lieblingskatzen Charlie und Leila.
0: Wir haben es ja gut zum Start in den Tag mit dir. Guten Start mit Südtirol 1. Morgen.

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0: Wochenstart. Einfach besser informiert losstarten mit uns. Jetzt auch mit den wichtigsten Infos aus Zeitung und dem World Wide Web. Also worüber spricht heute unser Land? Es ist 7:15. Daniel Winkler hier.
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0: Ja, die Fußball-Weltmeisterschaft mit immer besserem Fußball insgesamt. Dazu gleich. Vorher das Thema, ein komischer Beigeschmack rund um eine rote Karte. Daniel Rainer, unser Südtirol 1 Redaktionsleiter.
2: Guten Morgen. Donald Trump höchstpersönlich soll nach der roten Karte eines US-Spielers den FIFA-Präsidenten Infantino angerufen haben, um die Sperre annullieren zu lassen. Und das hat scheinbar funktioniert. Die Sperre

0: aufgehoben. Farran Balogun wird heute das Viertelfinale gegen Belgien spielen. Trump bedankte sich anschließend bei der FIFA über die Socials. Die FIFA begründet die Entscheidung damit, dass die Sperre auf Bewährung ausgesetzt werden könne. Dieser Aufreger ganz vorne gerade bei CNN kommen, bei Spiegel Online und auch auf Bild.de mit Kommentaren wie: Das ist unser Spiel, nicht ihres. Halten Sie sich raus, Mr. President. Trump-Anruf erschüttert den Fußball und von einem Skandalo wird auch auf Gazeta.it geschrieben. Das Spiel USA gegen Belgien heute Nacht um 2 Uhr, davor um 21 Uhr Portugal gegen Spanien. Gestern weitergekommen ist England nach einem 3:2 gegen Mexiko und Norwegen mit 2:1 gegen Brasilien.
1: Eigentlich ein Wahnsinn, oder? Wir bleiben bei Trump. Donald Trump kann es einfach nicht lassen. Er verspottet wieder Giorgia Meloni.
0: Ja, auf seiner Plattform Truth Social veröffentlicht er ein gemeinsames Foto und schreibt dazu: Wir brauchen eine einstweilige Verfügung, also eine Art Kontaktverbot. Trump spielt darauf an, Meloni würde ihn verfolgen. Aus Italien kommt dafür scharfe Kritik. Bereits in den vergangenen Wochen hatten sich die beiden ja öffentlich angegriffen. Diese Story gerade ganz vorne bei Rai News Idee auf der Repubblica-Titelseite oder auch bei Corriere Idee.
1: Dann sehen wir richtig schöne Bilder aus unserem schönen Land.
0: Der Mythos auf zwei Rädern lesen wir groß auf der Dolomiten-Titelseite heute. Die Maradona des Dolomites. Ähnlich auch auf der Adige-Titelseite mit einem spektakulären Panoramafoto, bei dem tausende Fahrradfahrer die Serpentinen hochfahren. Sportler aus aller Welt sind mit dabei gewesen. Ein Fest des Radsports mit Live-Berichten auf Rai Due. Grandiose TV-Bilder heißt es, mit Live-Sendung aus Corvara.
1: Wir lesen auch von der Trauer um Olaf Rheinstadler.
0: In Sulden und weit darüber hinaus herrscht große Trauer um Olaf Rheinstadler. Bei Stolite gerade ganz vorne zum Beispiel und auch sonst finden wir viele Berichte. Der langjährige Chef der Suldener Bergrettung ist im Alter von 62 Jahren nach einer schweren Krankheit verstorben. Rheinstadler war als Bergsteiger und Alpinist im ganzen Land bekannt. Freunde und Wegbegleiter würdigen ihn als außergewöhnlichen Menschen, der immer für andere da war.
1: Und international noch der Blick in die Ukraine nach neuen Angriffen auf Kiew.
0: Bilder von den Angriffen über Nacht mitten in der Stadt gehen um die Welt. Jetzt, kurz vor dem NATO-Gipfel, hat Russland wieder massiv aus der Luft angegriffen. Die Ukraine hatte vor einer neuen Angriffswelle gewarnt und fordert weitere Unterstützung für die Luftabwehr. Vor allem bei Raketenangriffen sieht sich das Land weiter schlecht geschützt.
1: Jetzt sind wir top informiert und Sie wissen frühmorgens halbstündlich unser Infopaket auch mit dem Update. Immer aus unserer Nachrichtenredaktion. Das nächste Mal um 7:30.
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0: reinspaziert. Guten Morgen, Südtirol. 7:05.
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0: An diesem Montag ein Hit und jeder kann sofort mitsingen. Genau solche Hits feiern wir diese Woche bei unseren größten One-Hit-Wonders. Also die Hits, die wie eine Sternschnuppe sind, also kurz aufleuchten und dann wieder sofort weg sind. Fool's Garden haben vor gut 30 Jahren mittlerweile schon mit Lemon Tree einen Welthit gelandet. Geschrieben hat ihn der Sänger an einem Sonntagnachmittag mit ganz viel Regen wohlgemerkt, während auch seine Freundin gewartet hat. Und aus dieser kleinen Alltagsgeschichte wurde eben einer der größten Radiohits ever, ever, ever. Und Sie geben mir bestimmt recht, wenn ich sage, der ist wirklich unkaputtbar. Hier sind Sie Fool's Garden aus Südtirol 1 mit Lemon Tree. Damit einen guten Start in diese neue Woche. Ja, jetzt kommt das hier. Los geht's.

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3: In unserer Nachrichtenredaktion, es ist 7:30.
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4: Guten Morgen, ich bin Sabrina Fleischmann. In Glörns gilt ab heute ein Durchfahrtsverbot für den Durchzugsverkehr. Die Sperre soll mehr Ruhe und Sicherheit bringen und weniger Lärm. Sie dauert bis Ende August. Der Verkehr wird über Prat und Malz umgeleitet. Im Gardatal ist ein Wolf abgeschossen worden, nachdem er auf einer Alm mehrere Schafe und Ziegen gerissen hatte. Weitere 2 Wölfe könnten folgen, denn Rom hat den Abschuss von 3 Tieren erlaubt. Heute beginnt die traditionelle Sommerakademie für Grundschüler. Sie steht wieder unter dem Motto Knack die Nuss. Besonders begabte und motivierte Kinder und Jugendliche sollen damit gefördert werden. Bei der Fußball-WM hat Erling Haaland Norwegen mit einem Doppelpack gegen Brasilien ins Viertelfinale geschossen. Auch England steht im Viertelfinale nach einem 3:2 gegen Mexiko. Beim Tennisturnier in Wimbledon hat Jannik Sinner den Sprung ins Viertelfinale geschafft. Er hat den Japaner Mochizuki in 3 Sätzen geschlagen. Sinners nächster Gegner ist morgen der Deutsche Jan-Lennard Struff.
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3: Wir schauen auch auf die Brenner Autobahn mit Nadine Paris um 7:45.
5: Da wird uns LKW-Stau gemeldet in Richtung Norden, immer wieder zwischen Brixen und dem Brenner. Dann wird auf der Mebo gearbeitet, Richtung Bozen, stockt kurz bei Filpian, es geht hier einspurig vorbei. Im Berufsverkehr überlastet sind vor allem die Stadtzufahrten von Bozen. Es staut zum Beispiel auf der Brenner Stadtstraße bei Steinmannwald, bei der Meraner Kreuzung sowie auch in Bozen auf der Drususallee und auf der Hauptachse quer durch Bozen Süd. Dann noch 2 Infos. Ab heute gesperrt ist die Altstadt von Glurns. Nur Berechtigten ist die Durchfahrt erlaubt, um die Stadt zu entlasten. Die Sperre geht noch bis 31. August. Und nach dem Murenabgang immer noch gesperrt die Landesstraße nach Hafling ab der Talstation Meran 2000 bis voraussichtlich Ende dieser Woche.
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5: Die Sonne versteckt sich heute ein bisschen vor dir, Daniel. Vom Süden auf scheint sie am öftesten bei ein paar hohen Wolken. Am Alpenhauptkamm bleibt es ein bisschen wolkiger und ab und zu regnet es. Teils weht uns kräftiger Nordwind um die Ohren bei 24 bis 31 Grad. Gerade hat es in Derenten 12 Grad, in Waldbruck 19, in Schlanders auch 19 und in Lana 22 Grad. Morgen wieder mehr Sonne bei heißeren 27 bis 33 Grad.
3: Ich wollte schon sagen, zum Start gibt es heute mehr Wolken, als wir von dir gewohnt sind, Nadine. Ja. War das Wochenende zu kurz für dich?
5: Schatz.
3: Guten Start mit uns, 7:53. Schön, dass ihr da sind.
5: Guten Morgen.

0: Jawohl, neue Woche, Südtirol 1 mit Guten Morgen Südtirol und Daniel Winkler. Ich freue mich, dass Sie da sind, jetzt um 7:50. Die Kumpels oder doch die Ehe? Ja, einer von uns, ein Südtirol 1-Hörer, steht vor einer schwierigen Entscheidung, zumindest laut seiner Frau. Zum Glück hat unser Beziehungscoach Dom Juan wieder einen Rat parat. Ob der allerdings hilft, das ist immer die große Frage, gell? Bleiben Sie, gleich eine neue Südtirol 1-Comedy-Folge.
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0: Guten Morgen, gleich 7:45. Zu viel Zeit mit den Kumpels, zu wenig mit der Frau. Klingt nach einem Fall für Don Juan.
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14: Hasta la vista, hombres y mujeres. Mi nombre es Don Juan Casanova de la Vega y de la Restre la Manca de mi Morre. Ich löse Beziehungsprobleme, von denen sie gar nicht wussten, dass sie sie hatten. Heute haben wir einen Brief von dem Armin aus Klausen. Armin schreibt: Lieber Dr. Juan Casanova de la Vega y de la Restre la Manca de mi Morre. Meine Frau wirft mir vor, dass ich mehr Zeit mit meinen besten Kollegen als mit ihr verbringe. Wie kann ich das in Ordnung bringen, ohne mehr Zeit mit ihr verbringen zu müssen? Nun, lieber Armin, also die Zeit unter Kollegen mit der Zeit für die Ehefrau zu jonglieren, ist eine der schwierigsten Übungen für den Hombre. Dabei darf der Macho sich nicht unterkriegen lassen, sonst wird der Macho schnell viel Macho und wenig O. Aber wie auch immer, oft hält dieses Beziehungsdreieck Mann, Frau, bester Freund, auch Überraschungen parat. Wie zum Beispiel gestern habe ich meinen Bekannten Olaf getroffen, hat er gesagt, hast du schon gehört? Meine Frau ist gestern mit meinem besten Freund Hubert durchgebrannt. Sag ich, der Hubert ist doch nicht dein bester Freund. Sagt er, doch, seit gestern schon. Ole!
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Besser wach werden mit Südtirol 1, es ist 13 vor 8. Schönen guten Morgen. Ja, Glurms ohne Autos. Der Durchzugsverkehr wird jetzt wochenlang ausgesperrt. Auch die Südtirol 1 Nachrichten dazu gleich. Ansonsten heute Sonne und Wolken. Dann wir auch gleich im Südtirol 1 Infopaket. Um 10 vor 8. Davor noch Meredith Brooks hier bei uns. Morgen.

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1: Es ist 10 vor 8.
2: Durchzugsverkehr wird im Sommer aus Gürns verbannt. Wolf im Gadertal abgeschossen. Weitere könnten folgen. Das Wetter ist heute wechselhaft. Ich bin Sabrina Fleischmann, guten Morgen.
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2: Gürns sagt Nein zur Verkehrsbelastung. Ab heute wird der Durchzugsverkehr ausgesperrt. Bis Ende August dürfen nur Bewohner, Hotelgäste, Linienbusse, Fahrräderlieferanten und Einsatzfahrzeuge in die Stadt hinein. Alle anderen Autos, Motorräder und Lastwagen werden umgeleitet. In der Hochsaison sind es bis zu 10.000 Fahrzeuge am Tag. Die Sperre soll jetzt mehr Lebensqualität und Sicherheit und weniger Lärm und Schadstoffe bringen, sagt Bürgermeister Erich Wallnöfer. Ein Wolf könnte schuld sein am Tod von Jungrindern in Antholz. Sie waren auf der Lahneralm in Oberrasen von der umzäunten Weide ausgebrochen. Der Bauer hat die Feuerwehr und die Bergrettung zu Hilfe gerufen. Die Tiere wurden dann im steilen, unwegsamen Gelände entdeckt. Drei konnten mit einem Hubschrauber in Sicherheit gebracht werden. Zwei sind abgestürzt und konnten nur mehr tot geborgen werden. Es könnte sein, dass die Jungrinder vor einem Wolf die Flucht ergriffen haben. In Enneberg im Gadertal ist gestern ein Wolf abgeschossen worden, der zuvor auf einer Alm Schafe und Ziegen gerissen hatte. Weitere zwei Wölfe könnten im Laufe des Jahres folgen, denn Rom hat insgesamt 3 Abschüsse in Südtirol erlaubt. Ab heute heißt es wieder Knack die Nuss. Auf Schloss Rechtenthal in Tramin und in der Fachschule Salern in Fahren beginnt die Sommerakademie für die Grundschüler. Eine Woche lang stehen Workshops in verschiedenen Bereichen auf dem Programm. Nächste Woche folgen dann die Mittelschüler. Zum Sport. Bei der Fußball-WM jubeln die Wikinger über den Einzug ins Viertelfinale. Norwegen hat Brasilien mit einem Doppelpack von Holland geschlagen. Für Brasilien ist die WM damit vorzeitig zu Ende. Auch für Gastgeber Mexiko ist die WM vorbei, nach einer 2:3 Niederlage gegen England. Heute Abend treffen Portugal und Spanien aufeinander. In der Nacht folgt das Spiel USA gegen Belgien. Die 39. Ausgabe der Maratona des Dolomites hat 2 neue Rekorde gebracht. Der Italiener Luca Cavallo hat über die Marathondistanz einen neuen Streckenrekord aufgestellt. Bei den Damen hat Janine Meyer aus Deutschland gewonnen. Sie hat im Frauenwettbewerb zum ersten Mal eine Zeit unter 5 Stunden geschafft. Die neue Woche startet wechselhaft. Mehr zum Wetter gleich.
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1: 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Sie war stets bemüht heute Morgen, aber schafft es längst nicht überall die Sonne. Hier für Sie Nadine Paris um 6 vor 8.
7: Vor allem an der Grenze zu Nordtirol sind eher die Wolken ein bisschen im Weg. Und da sind teilweise auch volle Wolken mit Regentropfen dabei. Für die Unterlandler gibt es heute am meisten Sonne. Das alles bei sommerlichen 24 bis 31 Grad und Nordwind. Morgen bekommt die Sonne wieder mehr Platz. Dazu gibt es Spitzenwerte von 27 bis 33 Grad. Gerade hat es in Kurtatsch 21 Grad, in Mals 15, in Olang 14 und in Sarntein 17 Grad.
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7: Im Berufsverkehr starten wir auf der Brennerautobahn. Lkw-Kolonnen gibt es da Richtung Norden zwischen Brixen und dem Brenner abschnittsweise. Richtung Süden stockt es auf Nordtiroler Seite rund 2 Kilometer zwischen Matrei und Nösslach wegen der Baustelle auf der Lueckbrücke. Weiter auf die Mebo Richtung Bozen bei Vilpian rund 1 Kilometer Stau wegen einer Baustelle. Und etwas länger dauert es im Berufsverkehr auf den Stadtzufahrten von Bozen, zum Beispiel vom Überetsch kommend, dann auf der Brenner Stadtstraße bei Kardaun und bei Steinmannwald. Und noch zwei Infos für Sie. Ab heute gesperrt ist die Altstadt von Glurns, wie auch schon in den Nachrichten gehört, noch bis 31. August. Umgeleitet wird über Malz und Brat. Und nach dem Murenabgang immer noch gesperrt ist die Landesstraße nach Hafling ab der Talstation Meran 2000 bis voraussichtlich Ende dieser Woche. Umfahren geht hier über Föhrern und Mülten. Allen unterwegs eine sichere Fahrt.
1: Guten Morgen Südtirol mit Daniel Winkler. Zurück vom Wochenende. Schönen guten Morgen ins Land. Ja, die Sommerferien sind im vollen Gange und damit auch die ganzen Sommerbespaßungen, sage ich mal. Die Nachfrage ist jedes Jahr riesengroß und was unseren Kids geboten wird, das hören wir gleich. Davor Mumford & Sons und Harry Styles.

ein Konzert nach dem anderen im Wembley-Stadion gespielt. Harry Styles aus Südtirol 1. Und jetzt hier bei uns Mumford & Sons, kurz vor 8.

0: 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Guten Morgen Südtirol mit Daniel Winkler.
1: Richtig viel Spaß haben, so richtig austoben, Abenteuer erleben, die einem wirklich das ganze Leben lang dann in Erinnerung bleiben. Unsere Sommercamps im Land sind am Laufen. Das Programm wirklich abwechslungsreich und vielseitig. Wir begleiten jetzt die Kindergarten- und Grundschulkinder des VKE in Schwimmbad in Neumarkt. Isabel Ellemund.
2: Von kreativ bis sportlich, es gibt immer was zu tun.
3: Schwimmen und zeichnen.
4: Spielen und einhupfen im Schwimmbecken.
5: Das Coolste bis jetzt für mich ist alles mit den Freunden spielen, Fußballer spielen und da Hölzer machen.
2: Koordinatorin Monika Darlet genießt die gemeinsame Zeit voller Spiele, Spaß und Abenteuer. Wenn gerade kein Ausflug auf dem Plan steht, kommen Referenten, um Projekte zu machen.
6: Sie haben dort ganz viel Verschiedenes getan, also gemalt, gebastelt, die riesen Seifenblasen haben sie gemacht und Kinderschminken, getanzt, gesungen und mir gefällt es voll, die Vielseitigkeit von dem Beruf, die Freude, die Zufriedenheit für die Eltern dann zu sehen und für die Kinder. Ich bin da mit Leib und Seele dabei.
2: Auch Betreuerin Julia macht die Arbeit mit den Kindern große Freude.
7: Allgemein finde ich es auch so schön, dass ich Kinder in ihrer Entwicklung begleiten darf, weil ich da jetzt seit 6 Jahren arbeiten, deshalb kenne ich ganz viele Kinder, die was wirklich zu uns das erste Mal gekommen sind und dann waren sie 3 Jahre alt. Und dann sieht man wirklich, wie die jetzt ja so viele Fortschritte gemacht haben, so gewachsen sein und ja, einfach groß werden.
2: Langweilig wird es da definitiv nicht.
1: Ja, das passt. Schönes Sommerferien ins ganze Land. Am besten mit Südtirol 1 natürlich und jetzt mit Taylor Swift.

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1: Und ein Hin und Her ist das heute in Sachen Wetter, außer Südtirol 1 Wetterredaktion für Sie, Nadine Paris.
2: Vom Unterland rauf, sonnig an der Grenze zu Nordtirol bleibt es bewölkter und dazwischen gibt es eine Mischung bei maximal 24 bis 31 Grad. Ab und zu regnet es auch und der Wind mischt auch mit.
1: Da singt er über Beerdigung, ist aber alles andere als traurig. Im neuen Hit von Südtirol 1-Star Dermot Kennedy geht es ihm nicht um Abschied von einem Menschen zu nehmen, sondern davon, alten Schmerz, auch Herzschmerz hinter sich zu lassen. Seine Botschaft, manchmal braucht's ein symbolisches Begräbnis. Ja, unsertwegen, wenn es so gut klingt. Gleich hier aus Südtirol 1, Dermot Kennedy. In wenigen Augenblicken.
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0: Läuft schon der Montag. Gute Arbeit. 19 nach 8. Guten Morgen, Sansch.
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0: Station Südtirol 1, 7:30. Guten Morgen. In den Kriegs- und Krisengebieten dieser Welt unterwegs. Ja, Journalistin und Kriegsreporterin Sophia Meyer war diesmal unser Sonntagsgast in Feuer und Flamme, dem Sonntagsfrühstück, kennen Sie. Sie hat gestern auch von ihren Begegnungen mit Menschen in den Krisengebieten erzählt, aber auch von ihrer bisher schlimmsten Erfahrung, bei der sie sogar Todesangst hatte.
1: Das war, als ich in der Ukraine war. Und die Dreharbeiten waren beendet und wir sind zurückgefahren, waren im vermeintlich sichereren Westen, fahren über eine Brücke und merken, wie Sekunden später unser Auto sich bewegt und wir waren so, was ist passiert? Und dann war relativ schnell klar, da war ein Einschlag von einer Rakete um die 100 Meter neben uns. Wir wussten ja nicht, wo kommt die nächste Rakete runter? Kommt die vor uns, hinter uns, links, rechts? Fahren wir schnell? Bleiben wir stehen? Springen wir in die Büsche? Und das ist so ein Gefühl von Hilflosigkeit und Ohnmacht.
0: Das komplette Interview auch zum Nachhören gerne in den Südtirol 1 Podcast. Und beeindruckend geht's nächsten Sonntag weiter. Da freuen wir uns auf Maximilian Huber, ein Buchstra, der bei einem Motorradunfall sein rechtes Bein verloren hat. Trotzdem aber seinen ganz großen Traum lebt. Darauf freuen wir uns. Südtirol 1 hier.

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3: Guten Morgen, 8:30 Uhr.
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4: Guten Morgen, ich bin Sabrina Fleischmann. In Glurns wird ab heute der Durchzugsverkehr ausgesperrt. Die Sperre gilt bis Ende August und soll mehr Ruhe und Sicherheit bringen und weniger Lärm und Schadstoffe. Auf der Lahneralm in Oberrasen sind 5 Jungrinder von einer umzäunten Weide ausgebrochen und in steiles Gelände geraten. 3 konnten in Sicherheit gebracht werden, 2 sind abgestürzt und konnten nur mehr tot geborgen werden. Es könnte sein, dass die Jungrinder von einem Wolf aufgeschreckt wurden. Auf einer Alm im Gardatal ist gestern ein Wolf abgeschossen worden, der Schafe und Ziegen gerissen hatte. Heute beginnt die traditionelle Sommerakademie für Grundschüler. Sie steht wieder unter dem Motto Knack die Nuss. Besonders begabte und motivierte Kinder und Jugendliche sollen dabei gefördert werden. Der Tankrabatt in Italien ist am Wochenende endgültig ausgelaufen. Damit sind die Preise an der Zapfsäule gestiegen, vor allem für Diesel. US-Präsident Trump hat offenbar direkten Einfluss auf die Fußball-WM genommen. Er soll FIFA-Chef Infantino angerufen haben, um gegen die rote Karte gegen einen US-Spieler zu protestieren. Die FIFA hat die Sperre aufgehoben. Der Torjäger der USA darf damit heute Abend im Achtelfinale gegen Belgien spielen.
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3: Eingebremst werden Sie erst auf der Mebo. Nadine Paris um 8:40 Uhr.
5: Richtung Bozen bei Philpian. Hier wird gearbeitet und es geht einspurig vorbei. Und auf der Brenner-Autobahn staut es auf Nordtiroler Seite. Südwärts zwischen Matrei und Nösslach rund 3 Kilometer Stop and Go. Für Sie im LKW staut es schon vor Matrei.
6: Gute Fahrt. 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
5: Diese Wolken geben nicht so gerne nach. Die Sonne strengt sich aber an, besonders vom Unterland rauf. Einige Regentropfen mischen auch mit, vor allem am Alpenhauptkamm. Gerade hat es in Sand in Dauphorst 14 Grad, in Agund 21, in Graun 12 und in Feldturm 16 Grad. Morgen ist die Sonne dann vorne mit dabei, dazu wird es wieder heißer bei 27 bis 33 Grad. Heute noch 24 bis 31 Grad maximal.
3: Sie haben schon richtig gehört, gerade eben in unseren Schlagzeilen. US-Präsident Trump hat direkten Einfluss auf die Fußball-Weltmeisterschaft. Er soll den FIFA-Chef angerufen haben, um gegen eine rote Karte zu protestieren. Und die FIFA, was macht sie? Sie hat tatsächlich die Sperre aufgehoben. Ja, da wissen wir, wie das neue Motto der Weltmeisterschaft lautet. Hm? Wer die besseren Kontakte hat, gewinnt.

0: 10:09, Montagmorgen. Daniel Winkler hier. Ich freue mich, dass Sie uns dabei haben. 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Wie wär's denn mit Hits Nummer 1? Der ist sowas von lässig. Tempo City. Oder Hit Nummer 2? Sister Sisters. Hit 3? Sarah Larsson. Hit 4? Zucchero. Und unser Hit Nummer 5? Kaigo und Tina Turner. Jetzt schnell sein, 0471 44 3000.
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0: 10 vor 9.
2: Kein Tankrabatt mehr in Italien. Rote Karte für US-Fußballer aufgehoben. Trump soll bei FIFA-Boss Druck gemacht haben. Das Wetter bringt uns heute Sonne, Wolken, Regen und Wind. Ich bin Sabrina Fleischmann, guten Morgen.
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2: Der Tankrabatt in Italien ist am Wochenende ausgelaufen. Nach mehrmaligen Verlängerungen ist er nun endgültig zu Ende. Damit sind die Preise an der Zapfsäule gestiegen, vor allem für Diesel. Die Erhöhungen fallen allerdings bescheiden aus, weil der Rabatt zuletzt eh schon niedrig war. Die Verbraucherschutzorganisation Codacons warnt trotzdem, dass das Ende des Rabatts für die Bürger eine Mehrbelastung bedeute. Glurns sagt Nein zur Verkehrsbelastung. Ab heute wird der Durchzugsverkehr ausgesperrt. Bis Ende August dürfen nur Bewohner, Hotelgäste, landwirtschaftliche Fahrzeuge, Linienbusse, Lieferanten und Einsatzfahrzeuge in die Stadt hinein. Alle anderen Autos, Motorräder und Lastwagen werden umgeleitet. Die Sperre soll mehr Lebensqualität und Sicherheit bringen und weniger Lärm und Schadstoffe. Ein Wolf könnte schuld sein am Tod von Jungrindern in Antholz. Sie waren auf der Lahneralm in Oberrasen von der umzäunten Weide ausgebrochen. Die Feuerwehr und die Bergrettung haben die Tiere dann im steilen Gelände entdeckt. Drei konnten mit einem Hubschrauber in Sicherheit gebracht werden. Zwei sind abgestürzt und konnten nur mehr tot geborgen werden. Es könnte sein, dass die Jungrinder vor einem Wolf die Flucht ergriffen haben. In Enneberg im Gardertal ist gestern ein Wolf abgeschossen worden, der hatte auf einer Alm Schafe und Ziegen gerissen. Ab heute heißt es wieder Knack die Nuss. Auf Schloss Rechtenthal in Tramin und in der Fachschule Salern in Farn beginnt die Sommerakademie für die Grundschüler. Ziel ist die Förderung von besonders begabten und motivierten Kindern und Jugendlichen. Nächste Woche folgen dann die Mittelschüler. Die Fußball-WM hat ihren ersten großen Skandal und der ist weniger sportlich, sondern politisch. Der Weltverband FIFA hat die Rotsperre gegen den US-Torjäger Balogun aufgehoben, offenbar unter dem Druck von US-Präsident Trump, Diana Kramer berichtet.
4: Trump soll persönlich bei FIFA-Boss Infantino angerufen haben, berichten mehrere Medien. Überraschend hatte der Weltverband am Abend mitgeteilt, dass Balogun im WM-Achtelfinale gegen Belgien spielen darf. Die Rotsperre aus dem 16. Finale gegen Bosnien-Herzegowina wurde zur Bewährung ausgesetzt. Trump reagierte umgehend auf seiner Plattform Truth Social und schrieb, danke FIFA, es sei eine große Ungerechtigkeit wieder gut gemacht worden.
2: Von allen anderen Seiten hagelt es hingegen Kritik. Der belgische Fußballverband will gegen die Aufhebung der Rotsperre Protest einlegen. Das Achtelfinalspiel zwischen den USA und Belgien beginnt um 2 Uhr in der Nacht. Zuvor wird schon um 9 Uhr am Abend das Achtelfinale zwischen Portugal und Spanien angepfiffen.
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0: 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Um es mit den Worten von unserer Nadine Paris zu sagen, Der Montag spinnt wettertechnisch. Kurz vor 9.
6: Mal haben wir sonnig, mal wolkig, teilweise auch mit Regen. Dabei hat die Sonne im Süden ihr Lieblingsplatz bei maximal 24 bis 31 Grad. Der Wind kommt auch immer mehr in Schwung. Heute Nachmittag wird er dann ordentlich. Gerade hat es in Kaltern 21 Grad, in Laas 17, in Laien 15 und in Niederdorf 14 Grad. Morgen steht wieder mehr Sonne auf dem Programm bei 27 bis 33 Grad.
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6: Auf der Brenner Autobahn geht es auf Nordtiroler Seite nur im Schritttempo weiter. In Fahrtrichtung Süden zwischen Matrei und Nösslach wegen der Baustelle auf der Lueckbrücke. Sonst kommen Sie gut weiter. Allen unterwegs eine sichere Fahrt.
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7: Mitten in den Sommerferien, viele von uns waren schon, einige nicht und Sie haben das bestimmt auch beobachtet. Viele sind mittlerweile wirklich nur mehr am Handy. auch im Urlaub, am Strand, überall, beim Mittagessen. Hören wir in 20 Minuten, dazu natürlich die Sommerhits hier bei uns, Dua Lipa und Glockenbach. Schönen guten Morgen.

0: Dua Lipa, Love Again. Schönen guten Morgen. Es ist 2:09 zu Tirol 1 und wir lieben es wirklich. Wenn Sie hier einen auf Musikboss machen, die nächsten drei Hits gehen jetzt ins Grönertal, nach Wolkenstein, zur Ingrid Demerz. Sie ist am schnellsten durchgekommen. Liebe Ingrid, guten Morgen.
1: Guten Morgen.
0: Erzähl mal, dein Wochenende, wie war es denn?
1: Ich war auch super wandern.
0: Ja.
1: In der Gebirge, wo ich noch nie war.
0: Aha.
1: Am Karaspass. Dann war ich wirklich noch nie und das hat mir super gut gefallen.
0: Sehr schön. Wir haben es schon schön hier, gell?
1: Ja, wir haben wirklich, wir haben gerade meinem Mann gesagt, also wir haben schon herrlich hier in Südtirol, so schöne Orte.
0: Ja, Wahnsinn. Und dazu ja. Auch noch deine Lieblingsmusik hier zu Südtirol 1. Du wünschst dir 1, 3 und 4, also Tempa City, Sarah Larsen und Zucchero, gell?
1: Ja, genau, bitte.
0: Und dazu kriegst du 2 Tickets für das Schnolzer Sommerfest mit deinem Mann am kommenden Wochenende, gell?
1: Ja, super, vielen Dank. Danke.
0: Gerne. Magst du noch jemanden grüßen?
1: Und auf meinen Mann und alle, die mich kennen. Und das ganze Tirol 1 Team, auf jeden Fall.

0: Jawohl, Zuckerrohr auf Südtirol 1, Bertolt Parigi. 8:40. Schönen Sommer. Willkommen hier bei mir. Daniel Winkler ist mein Name. Sie kennen natürlich auch das Gefühl, gell? Endlich Urlaub. Koffer gepackt, Sonnenbrille auf und das Handy? Das ist bei den meisten von uns natürlich immer mit dabei. Das Problem ist, viele von uns hängen einfach an diesem Ding, sprichwörtlich.
1: Und am Sonnenschirm mit dem Handy chillen, ja, aber nach 10 Minuten wird es richtig heiß und deswegen muss man es weglegen.
2: Für äußerste Notfälle, siehst du in Urlaub, nichts mit dem Telefon.
3: Es kann ja nicht sein, dass man das Zeug die ganze Zeit in der Hand hat.
4: Ich habe mir vorgenommen, mehr zu lesen im Sommer und das Handy wegzulegen eigentlich. Es ist ja ein komisches Gefühl, wenn man noch nicht allem erreichbar ist, aber wenn man im Urlaub ist, muss man auch nicht allem erreichbar sein und die Mails können auch mal warten.
0: Ja, ein bisschen weniger Bildschirm und dafür mehr Urlaubsgefühl tut den meisten von uns richtig gut. Also einfach öfters weglegen. Die schönsten Urlaubserinnerungen entstehen meistens nicht am Handy, sondern eben genau in dem Moment, wo wir gar nicht aufs Handy schauen. 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Guten Morgen. Schön, dass Sie da sind.
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3: Guten Morgen aus der Südtirol 1 Service Redaktion. Wir haben es 9:30. Ich bin Nadine Baris. Vorsicht, Reifenplatzer auf der Brenner Autobahn Richtung Norden zwischen Neumarkt und Bozen Süd, Höhe Leifers. Da ist einem LKW der Reifen geplatzt. Der LKW steht auf der Notspur. Es liegen aber Reifenteile auf den Fahrspuren und Autos bremsen plötzlich ab. Fahren Sie hier besonders vorsichtig. Die Einsatzkräfte informieren wir. Vorsicht, Reifenplatzer auf der Brenner Autobahn Richtung Norden zwischen Neumarkt und Bozen Süd, Höhe Leifers. Überlastungskolonnen werden uns von der Bustertaler Staatsstraße gemeldet. Richtung Brixen, einmal zwischen Kniepass und Kienz und nochmal zwischen Mühlbach und Schaps. Und auf der Brenner Staatsstraße stockt bei einer Baustelle nördlich von Fahrenhöhe Fischerteich in beiden Fahrtrichtungen.
4: Gute Fahrt. 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
3: Bevor es morgen dann wieder so richtig sonnig wird, gibt es heute noch ein bisschen drunter und drüber. Sonne und Wolken teilen sich den Himmel. Dabei ist es vor allem vom Süden her sonnig. Im Norden hängen mehr Wolken und stellenweise wird es auch nass. Jetzt messen wir in Mühlwald 12 Grad, in Schaps 18, in Schenna 20 und in Stilfs 15 Grad. Heute gibt es 24 bis 31 Grad noch, morgen dann heißere 27 bis 33 Grad.

0: wird zum Abschluss nochmal richtig gerockt mit Green Day hier bei uns.
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0: Matura geschafft, ab in die Berufswelt. Am besten Step für Step rät die Expertin.
3: Zuerst einmal auf sich selber zu schauen, im Sinne von, was spricht mich vielleicht generell an? Gibt es ein Unternehmen, das im Kopf haben? Was sind effektiv meine Stärken?
0: Ja, schon ein bisschen Montag hat unsere Kandidatin heute im frühen Frühquiz, Erika aus Gargazon. Wie viele Tage hat der Juli?
4: 30. 31.
0: Ja, und wie hoch ist der höchste Berg unseres Landes, der Ochtler? Knapp 4000 oder knapp 5000 Meter?
4: Knapp
0: 4000. Jo! Schau, Erika.
4: Ja, danke, danke. Tschüss, servus, danke.
5: Die Sonne versteckt sich heute ein bisschen vor dir, Daniel. Vom Süden auf scheint sie am öftesten.
0: Ich wollte schon sagen, zum Start gibt es heute mehr Wolken, als wir vor dir gewohnt sind, Nadine. Ja. War das Wochenende zu kurz für dich?
5: Ha? Schatz.
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15: 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Rettungseinsatz auf der Brenner Staatsstraße. Nadine Paris.
16: In Klausenhöhe Schwimmbad, da steht ein Auto, melden uns Südtirol 1 her. Und eine Person wird gerade vom Weißen und Roten Kreuz versorgt. Einspurig geht es daran vorbei, es staut schon in beiden Fahrtrichtungen zurück. Rettungseinsatz auf der Brenner Staatsstraße in Klausenhöhe Schwimmbad.
15: Kommen Sie gut an, eine sichere Fahrt.

0: Shawn Mendes und Camila Cabello. Ja, so hört sich der Sommer an auf Südtirol 1. Es ist 10 vor 10, die Nachrichten.
1: Sozialdienst beim Weißen Kreuz, es sind noch Plätze frei. Der Tankrabatt ist ausgelaufen, die Dieselpreise steigen. Das Wetter ist heute nur teilweise sonnig. Ich bin Sabrina Fleischmann, schönen Vormittag.
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1: Das Weiße Kreuz sucht noch Freiwillige für den Sozialdienst. Alle zwischen 29 und 65 Jahren können sich dafür melden. Die Frist läuft noch bis zum 20. Juli. Die Sozialdiener bekommen eine Ausbildung und werden vor allem bei Krankentransporten eingesetzt. Sie begleiten Menschen, die Hilfe brauchen, zu Visiten und Therapien. Der Sozialdienst kann in allen Weißkreuz-Sektionen im ganzen Land geleistet werden und auch in der Verwaltung in Bozen. Die Sozialdiener werden nach Stunden bezahlt, sie sind versichert und dürfen die öffentlichen Verkehrsmittel gratis nutzen. In Bozen musste gestern ein Kondominium in der Europaallee evakuiert werden, nachdem mehrere Bewohner über Atembeschwerden und Unwohlsein geklagt hatten. Einige wurden vor Ort von den Rettungskräften behandelt und einige zur Kontrolle ins Krankenhaus eingeliefert. Sie konnten aber bald wieder entlassen werden. Die Berufsfeuerwehr hat Messungen durchgeführt und die Wohnungen belüftet. Die Ursache ist noch unklar. Es könnte sein, dass jemand im Stiegenhaus Pfefferspray versprüht hat. Der Tankrabatt in Italien ist am Wochenende ausgelaufen. Damit sind die Preise an der Zapfsäule gestiegen, vor allem für Diesel. Die Erhöhungen fallen allerdings bescheiden aus, weil der Rabatt zuletzt eh schon niedrig war. Die Verbraucherschutzorganisation Codacons warnt trotzdem, dass das Ende des Rabatts für die Bürger eine Mehrbelastung bedeutet. Russland hat in der Nacht wieder eine schwere Angriffswelle auf ukrainische Städte geflogen. Kurz nach Mitternacht wurde Luftalarm in fast allen Regionen ausgelöst. Aus Kiew wurden heftige Explosionen gemeldet. Es gibt Berichte über Tote und Verletzte. Die Ukraine hatte die Angriffe schon erwartet.
3: Der ukrainische Präsident Zelensky warnt vor besonders massiven russischen Angriffen vor dem NATO-Gipfel ab Dienstag in der Türkei. Zelensky will von seinen Verbündeten vor allem mehr Flugabwehr. Bekannt ist schon, dass die Ukraine beim NATO-Gipfel neue milliardenschwere Militärhilfen bekommen soll.
1: US-Präsident Trump hat jetzt offenbar direkten Einfluss auf die Fußball-WM genommen. Ein amerikanischer Spieler hat im letzten Spiel eine rote Karte bekommen und wäre deshalb heute Abend gegen Belgien laut WM-Regeln gesperrt gewesen. Laut Medienberichten hat Trump jetzt aber persönlich FIFA-Chef Infantino angerufen, weil er die Sperre unfair findet. Und die FIFA hat tatsächlich reagiert und die Sperre aufgehoben. Trump hat sich in den sozialen Medien für die Entscheidung bedankt. Von anderen Seiten hagelt es Kritik. Viele sprechen von einem Skandal. Der belgische Fußballverband will gegen die Aufhebung der Sperre vorgehen. Die Sonne hat heute nicht viel zu melden. Die Einzelheiten zum Wetter gleich.
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0: Ja, das ist kein Kinderspiel für die Sonne heute. Nadine Bares. Sie gibt sich aber alle Mühe, vor allem vom Süden her schafft sie es auch immer wieder gut durch. An der Grenze zu Nordtirol bleiben die Wolken teilweise ein bisschen lichter mit einigen Regentropfen. 24 bis 31 Grad sind heute noch drin, dazu gibt es teils kräftigen Nordwind. Jetzt meldet uns Diers 19 Grad, Föhran 18, Welsberg 15 und Latsch 21 Grad. Morgen viel Sonne bei weniger Wolken und maximal 27 bis 33 Grad.
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0: Auf der Brenner Staatsstraße läuft gerade ein Rettungseinsatz in Klausenhöhe Schwimmbad. Ein Auto steht auf der Fahrspur und eine Person wird gerade von den Rettungskräften versorgt. Weißes Kreuz und Rotes Kreuz sind da. Sie werden hier einspurig weitergeleitet. Rückstau in beiden Fahrtrichtungen, vor allem Richtung Brixen. Dann auf die Bustertaler Staatsstraße, da staut es Richtung Bruneck bei Bercha und dann weiter Richtung Brixen zwischen St. Lorenzen und Kienz sowie bei Mühlbach. Alles Überlastung. Lange Überlastungsstaus auch auf der Brennerautobahn in Nordtirol, südwärts zwischen Schönberg und Nöstlach immer abschnittsweise. Sie verlieren hier rund 50 Minuten. Allen unterwegs eine sichere Fahrt.
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0: Feinen Vormittag.
6: Ich halt mutig.
0: Ja, es ist wieder soweit. Das schöne, entspannte, sonnige Wochenende ist vorbei. Und jetzt heißt es wieder schuften, schuften, schuften. Kein Bock. Na, das kriegen wir schon hin. Nick hier mit Daisy für mehr Motivation. Rihanna hat ganz viel Schwung und Power für uns mit dabei. Und Alex Warren, ja, der gibt uns jetzt den ersten Schubser. Guten Start mit uns und einen schönen Montag.

0: richtig. Die beste Stimmung mit Nick Hure und Daisy. Einen schönen Montag.
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0: On Tour heute in Völz. Ein kleiner Wandertipp für alle, die Ferien haben, die in den Urlaub gestartet sind. Wir sind bei Lukas Hofer. Hallo, grüß dich, Lukas.
2: Einen schönen guten Morgen, ja, vom Hoferalpl in Völz. Natürlich bietet sich bei uns um, vom Völzer Weiher zu starten. Wir gehen jetzt wunderschön durch den Wald auch in circa eineinhalb Stunden. Man kann dann zurückgehen nach Ums, das ist ein kleines Dörfel neben Völz. Und nachher von Sam aus wieder zum Völzer Weiher zurück, dann ist es eine tolle Runde.
0: Ja, kommotte Wanderung und ein kommottes Wetter heute.
2: Ja, das Wetter wird wieder wunderschön. Es ist gerade die Sonne hinter den Schleiern rausgekommen. Es war recht frisch. Über Nacht hat es ein bisschen angekehrt auf ca. 10, 12 Grad. Und jetzt wird es wieder wärmer. Fast wolkenlos, also ein super Tag wieder.
0: Wochenstart heute. Lukas, ihr fiebert aber schon auf den Freitag hin.
2: Auf Nacht haben wir so eine Outdoor-Kitchen. Also zusammen kochen wir auf der Terrasse, bauen wir eine kleine Showküche auf. Dann kochen wir zusammen ein kleines Menü. Mhm. Oder man kann auch einzelne Gerichte bestellen. Es gibt ein paar gute Weine da aus der Gegend und ein paar Cocktails. Ganz ein entspannter, lockerer Abend auf der Terrasse. Man sieht den Sonnenuntergang.
0: Boah, mega. Ein Träumchen. Wirklich, das klingt gigantisch. Mit Freunden, mit dem Partner. Anmelden einfach über euren Socials. Cool, Lukas. Danke für deine Zeit, für diesen netten kurzen Ratschau und gute Arbeit, gute Woche noch.
2: Vielen Dank und ich hoffe, wir sehen uns mal bei uns am Hoferalpl. Das hat mich gefreut.
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0: spaziert. Freddie Mercury aus Südtirol 1. Einen feinen Vormittag. Zwischen Arzttermin, Wocheneinkauf, Zuhauseordnung schaffen, Kinder beschäftigen, arbeiten. Vergessen Sie nicht, ganz einfach mal kurz zu relaxen. Füße hoch, Kopf zurück, Augen zu und entspannen. Holly Humberstone, ja, zum Genießen, wenn Sie nur ganz, ganz kurz dranbleiben.
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0: Mehr mit Schwung durch den Montag. Imagine Dragons. Und ich bin Anna Schwindbacher.
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0: Neue Woche, neues Motto. Willkommen bei den One-Hit-Wonders. Künstler, Bands, die in ihrer Karriere nur einen Mega-Hit gelandet haben, aber dafür die ganze Welt umrundet haben. Ja, und für diesen Song nehmen wir jetzt alle die Ukulele raus. Also alle, die eine haben. Dazu eine Hawaii-Kette. Und dann träumen wir uns an einen schönen Ort. Vielleicht jetzt in eine nette Bar, gemütlichen Ratsch und Mochen, Kaffee und Gipfele. Herrlich. Und dann drücken wir auf Play. Israel Kammer bei WOO.

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2: Hallo Südtirol, einen schönen Vormittag. Es ist 10:30.
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2: Es ist viel los auf unseren Straßen. Nadine Baris in der Verkehrsredaktion. Wir starten im Bustertal.
4: Da ist die Bustertaler Staatsstraße überlastet. Richtung Brixen staut es immer wieder zwischen St. Lorenzen und Kienz und dann wieder zwischen Mühlbach und Schaps. Richtung Bruneck Stop and Go bei Kienz, dann bei Bruneck Ost und zwischen Welsberg und der Praxer Kreuzung. Weiter auf die Brennerautobahn, Richtung Süden auf Nordtiroler Seite abschnittsweise Kolonnen zwischen Innsbruck und Nösslach, meist sind Baustellen, mal Überlastung. Auf der Grüner Stadtstraße verlieren Sie bei einer Baustelle einige Minuten zwischen Waldbruck und Bontives, vor allem dann einwärts. Und Staukolonnen auch in Lana bei einer Baustelle auf der Meraner Straße dorfeinwärts.
5: Gute Fahrt. 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
4: Diese Wolken sind teilweise echt hartnäckig, vor allem im Norden. Und hier und da sind auch Regentropfen mit dabei. In den südlichen Landesteilen gibt es eine freundliche Sonne-Wolkenmischung heute bei 24 bis 31 Grad maximal. Der Wind wird auch immer stärker, bis auf 60 bis 70 Stundenkilometern geht es teilweise noch rauf. Gerade hat es in Schluderns 19 Grad, in Leifers 24, in Fintel 17 und in Ulten auch 17 Grad. Morgen hat die Sonne wieder die Nase vorne, der Wind nimmt wieder ein bisschen ab, bei maximal 27 bis 33 Grad.
2: Schön, dass Sie da sind. The Kid Laroi und Justin Bieber.

0: Alle Farben. Schönen Montagvormittag. Ich bin Anna Schwimmbacher aus Südtirol 1. Seit dem Wochenende ist irgendwie wieder der Wurm drin. Liebeschaos. Es gibt viel zu streiten, zu diskutieren. Nichts mit Schmusen, Liebhaben, Kuscheln. Na keine Sorge, lösen wir gleich. Besser gesagt, Don Juan, unser super megamäßiger Beziehungscoach, ist schon unterwegs. Nur ein bisschen dranbleiben.
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16: Hasta la vista, hombres y mujeres. Mi nombre es Don Juan Casanova de la Vega y de la Restre la Manca de Mimor. Ich löse Beziehungsprobleme, von denen Sie gar nicht wussten, dass Sie sie hatten. Heute haben wir einen Brief von dem Armin aus Klausen. Armin schreibt: Lieber Dr. Juan Casanova de la Vega y de la Restre la Manca de Mimor. Meine Frau wirft mir vor, dass ich mehr Zeit mit meinen besten Kollegen als mit ihr verbringe. Wie kann ich das in Ordnung bringen, ohne mehr Zeit mit ihr verbringen zu müssen? Nun, lieber Armin, also die Zeit unter Kollegen mit der Zeit für die Ehefrau zu jonglieren, ist eine der schwierigsten Übungen für den Hombre. Dabei darf der Macho sich nicht unterkriegen lassen, sonst wird der Macho schnell viel Macho und wenig O. Aber, wie auch immer, oft hält dieses Beziehungsdreieck Mann, Frau, bester Freund, auch Überraschungen parat. Wie zum Beispiel gestern habe ich meinen Bekannten Olaf getroffen, hat er gesagt: Hast du schon gehört? Meine Frau ist gestern mit meinem besten Freund Hubert durchgebrannt. Sag ich: Der Hubert ist doch nicht dein bester Freund. Sagt er: Doch, seit gestern schon. Ole!
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0: Robbie Williams und gleich K-Pop Demon Hunters. Es ist 10 vor 11.
1: Freiwillige sind beim Weißen Kreuz willkommen, auch im Sozialdienst. US-Präsident Trump verspottet wieder Ministerpräsidentin Meloni. Das Wetter ist heute wechselhaft mit Sonne, Wolken, Regen und Wind. Ich bin Sabrina Fleischmann. Schönen Vormittag.
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1: Das Weiße Kreuz sucht noch Freiwillige für den Sozialdienst. Alle zwischen 29 und 65 Jahren können sich dafür melden. Die Frist läuft noch bis zum 20. Juli. Die Sozialdiener bekommen eine Ausbildung und werden vor allem bei Krankentransporten eingesetzt. Sie begleiten Menschen, die Hilfe brauchen, zu Visiten und Therapien. Der Sozialdienst kann in allen Weißkreuz-Sektionen im ganzen Land geleistet werden und auch in der Verwaltung in Bozen. Gestern musste in Bozen ein Kondominium in der Europaallee evakuiert werden, nachdem mehrere Bewohner über Atembeschwerden geklagt hatten. Einige wurden vor Ort von den Rettungskräften versorgt, einige zur Kontrolle ins Krankenhaus eingeliefert. Sie konnten aber bald wieder entlassen werden. Die Berufsfeuerwehr hat Messungen durchgeführt und die Wohnungen belüftet. Die Ursache ist noch unklar, es könnte aber sein, dass jemand im Stiegenhaus Pfefferspray versprüht hat. US-Präsident Trump greift erneut Italiens Ministerpräsidentin Giorgia Meloni an. Er hat ein Bild gepostet, das zeigt, wie sie ihn bewundernd ansieht, und die Bildunterschrift lautet: Ein Kontaktverbot ist erforderlich. Bereits in den vergangenen Wochen hatte Trump Meloni mehrfach kritisiert und ihr vorgeworfen, keine Unterstützung im Krieg gegen den Iran geleistet zu haben. Morgen beginnt in der Türkei ein zweitägiger NATO-Gipfel. Im Mittelpunkt steht die weitere Unterstützung für die Ukraine. Russland hat die Ukraine in der Nacht erneut mit Luftangriffen überzogen. Fast im ganzen Land wurde Luftalarm ausgelöst. Auch aus der Hauptstadt Kiew wurden zahlreiche Einschläge und heftige Explosionen gemeldet. Andrei Ballin berichtet.
3: Die Befürchtungen von Volodymyr Zelensky haben sich bestätigt. Der ukrainische Präsident hatte davor gewarnt, dass Russland vor dem NATO-Gipfel einen schweren Angriff starten werde. Allein in Kiew gibt es mindestens 9 Tote und 46 Verletzte. Im Umland wurden weitere 15 Personen verletzt. Die Zahlen dürften noch steigen, denn einige Wohnhäuser sind zusammengestürzt. Die Rettungskräfte suchen in den Trümmern nach Überlebenden und Opfern.
1: In Südfrankreich beginnt eine neue Hitzewelle und damit spitzt sich auch die Waldbrandgefahr zu. Aus Ortschaften westlich von Perpignan müssen 10.000 Menschen evakuiert werden. Die Feuerwehren kämpfen dort gegen Brände. Über 1.600 Hektar Fläche wurden schon vom Feuer zerstört. Ein Anrainer und ein Feuerwehrmann wurden lebensgefährlich verletzt. Bei der Tour de France sind auf der heutigen Etappe wegen der Waldbrandgefahr auf einigen Abschnitten keine Zuschauer zugelassen. Bei uns werden es heute nur knapp über 30 Grad. Mehr zum Wetter gleich.
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0: Ein bunter Wettermix zum Start in die neue Woche. Nadine Bares.
7: Zwischen Sonne und Wolken geht's immer wieder hin und her. Dabei geben die Wolken im Norden den Ton an mit einigen Regenspritzern. Der Wind gibt auch noch richtig Gas bei maximal 24 bis 31 Grad noch. Gerade hat es in Truden 19 Grad, in Vilnius 20, in St. Martin in Passau 23 und in St. Felix 17 Grad. Viel Sonne geht sich morgen wieder aus, dazu weniger Föhn und wärmere 27 bis 33 Grad.
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7: Überlastungskolonnen bremsen Sie auf der Bustertaler Staatsstraße ein. Richtung Brixen, langer Stau zwischen St. Lorenzen und Kirns und dann nochmal zwischen Mühlbach und Schaps. Richtung Bruneck stockt bei Kirns und weiter Richtung Innichen bei Bruneck Ost und Percha. Auf der Brennerautobahn verlieren Sie in Nordtirol rund 50 Minuten Richtung Süden zwischen Innsbruck Süd und Nösslach immer wieder Stop and Go. Viel Geduld und eine sichere Fahrt.
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0: Ferienstimmung, Urlaubsstimmung im ganzen Land. Ja, dieser Sommer, erste Sahne.
8: Wir gehen viel ins Schwimmbad, auf die Ferien, auf dem Meer freuen wir uns schon in einer Woche vor.
0: Ja, die Tage, die werden schon fleißig runtergezählt. Endlich Strand, Meer, Palmen, leckere Cocktails. Ja, damit's Warten nicht so lange dauert, ganz viel Musik von uns. Da vergeht die Zeit wirklich wie im Flug. Kelly Clarkson, Dean Lewis und K-Pop Demon Hunters.

0: Sie da sind Kelly Clarkson aus Südtirol 1. In den Kriegs- und Krisengebieten dieser Welt unterwegs. Journalistin, Kriegsreporterin und Autorin Sophia Meyer. Diesmal unser Sonntagsgast in Feuer und Flamme bei Magdalena Dummel. Sie hat uns von ihren bewegenden Begegnungen mit den Menschen vor Ort erzählt, aber auch von ihrer bisher schlimmsten Erfahrung, bei der sie wirklich Todesangst hatte.
1: Das war, als ich in der Ukraine war und die Dreharbeiten waren beendet und wir sind zurückgefahren, waren im vermeintlich sichereren Westen, fahren über eine Brücke und merken, wie Sekunden später unser Auto sich bewegt und wir waren so, was ist passiert? Und dann war relativ schnell klar, da war ein Einschlag von einer Rakete um die 100 Meter neben uns. Wir wussten ja nicht, wo kommt die nächste Rakete runter. Kommt die vor uns, hinter uns, links, rechts, fahren wir schnell, bleiben wir stehen, springen wir in die Büsche. Und das ist so ein Gefühl von Hilflosigkeit und Ohnmacht.
0: Boah, unvorstellbar. Körperlich sind Sophia und ihr Team gut weggekommen, aber die Seele, die hat ziemlich darunter gelitten. Wie sie das alles geschafft haben, das komplette Interview auch zum Nachhören in den Südtirol 1 Podcasts. Wirklich eine beeindruckende Frau. Beeindruckend geht's aber auch an diesem Sonntag weiter. Maximilian Huber nach Motorradunfall rein in ein zweites Leben. Gute Arbeit, Südtirol.

0: Das wird echt mega, mega cool. Alle Infos wie immer auf südtirol1.at. Schönen Montag!
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0: Jason Derulo, Sommer auf Südtirol 1. Ich bin Anna Schwimmbacher. Schönen Montagvormittag.
1: Jetzt muss ich noch schnell auf die Post gehen und dann heim kochen, weil sie alle daheim Hunger haben.
0: Ja, die Pflichten, die rufen. Und was gibt's heute eigentlich Leckeres zum Essen?
2: Suppe kochen.
0: Ja, Mama, hast du gehört? Suppe kochen. Wahrscheinlich eine gute Nudelsuppe mit Wurst oder Bockerbsensuppe. Man, das war immer so ein Highlight. Da klimpern wir aber besser noch zweimal mit unseren Wimpern, gell? Gute Arbeit, gutes Kochen und noch einen schönen Vormittag.

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3: Es ist 11:30.
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3: Überlastung, Stau auf der Pustertaler Startstraße. Nadine Bares.
4: Richtung Brixen, langer Stau zwischen St. Lorenzen und Kierns und dann nochmal zwischen Niederfintel und Schaps. Richtung Innichen stockt bei Bruneck Ost. Auf der Brenner Autobahn verlieren Sie in Nordtirol rund 50 Minuten Richtung Süden zwischen Innsbruck Süd und Nösslag immer wieder Stop and Go. Überlastet ist auch die Grödner Stadtstraße bei St. Ulrich gut einen Kilometer talauswärts. Und einige Minuten gehen Ihnen auch in Lana drauf, auf der Meraner Straße dorfeinwärts wegen einer Baustelle.
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4: Die Sonne hält sich teilweise ein bisschen zurück. Vor allem im Norden traut sie sich kaum raus. Dazu sind am Nachmittag wieder stellenweise Regenspritzer unterwegs. Der Wind meldet sich auch wieder zu Wort und wird immer stärker. Dazu gibt es maximal 24 bis 31 Grad. Morgen schraubt der Nordföhn dann wieder ein bisschen zurück. Bei viel Sonne und nur ein paar Wolken zwischen 27 und 33 Grad werden's. Gerade messen wir in Wolkenstein 18 Grad, in Antholz-Obertal 15, in Sterzing 23 und in Schlanders 22 Grad.

0: Ja, was für eine geniale Stimmung hier. Hallo Südtirol. Cool, dass Sie da sind. Ich bin Anna Schwimmbacher auf Südtirol 1. Mit einer Lebensmittelallergie ist nicht zu spaßen. Ja, das zeigt der Fall des italienischen Fecht-Olympiasiegers Aldo Montano. Er hat bei einem Restaurantbesuch in Rom einen allergischen Schock erlitten. Und jetzt gibt es die Forderung nach besserer Vorsorge. Wilhelm Schachzog von den Nachrichten.
1: Ja, und zwar fordert die italienische Gesellschaft für Allergologie, dass überall Notfall-Adrenalinspritzen bereitstehen sollten. In öffentlichen Räumen, Schulen und Restaurants. Wir fragen im Südtirol-Journal Mittagsmagazin nach, ob das sinnvoll und überhaupt machbar wäre. Wir sprechen darüber mit einem Hüttenwirt und einem Facharzt für Allergien.
0: Um 10 vor 12, wie gewohnt. Und wenn Sie nur ein bisschen dranbleiben... Texas Hold'em, rein in die Mittagspause mit uns.
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6: Guten Tag, ich bin Wilhelm Schatzer. Lebensmittelallergien können sehr gefährlich sein, braucht's deshalb überall Notfalladrenalinspritzen. Rote Karte aufgehoben, mischt sich Trump in die Fußball-WM ein. An immer mehr öffentlichen Orten hängen Defibrillatoren. Bei Herzstillstand können sie Leben retten. Und jetzt gibt es die Forderung, dass auch Adrenalinspritzen überall sofort zur Verfügung stehen müssten. Sie helfen bei einem allergischen Schock. Die Forderung geht auf den Fall des italienischen Fecht-Olympiasiegers Aldo Morano zurück. Er ist auf das Milchprotein Casein allergisch und hat bei einem Restaurantbesuch in Rom einen Schock erlitten und landete im Krankenhaus auf der Intensivstation. Die italienische Gesellschaft für Allergologie fordert nun eine bessere Vorsorge. In öffentlichen Räumen, Schulen und Restaurants sollten verpflichtend Notfall-Adrenalinspritzen bereitstehen. Der Meraner Facharzt für Allergien Andreas Marseiler sagt, das sei eine gute Idee.
7: Weil leider immer wieder es genau zu solchen Fällen kommen kann, dass obwohl Leute über ihre Allergie Bescheid wissen, trotzdem in Kontakt kommen aufgrund eines Fehlers oder eines Übersehens und dann braucht es umgänglich sofortige Hilfe. Und in diesem Fall können diese Adrenalinspritzen lebensrettend sein.
6: Die Adrenalinspritze kann man gut lagern, ohne Kühlung, bei normaler Temperatur, also einfach im Erste-Hilfe-Kasten, sagt Marseiler. Die Spritze kostet um die 100 Euro und muss je nach Verfallsdatum ungefähr einmal im Jahr ausgewechselt werden. Bei einem allergischen Schock kann sie wertvolle Minuten herausholen, bis die Rettung eintrifft, sagt Marseiler.
7: Adrenalin ist ein körpereigenes Hormon, das den Kreislauf stabilisiert und egal durch was eine lebensbedrohliche anaphylaktische Reaktion ausgelöst wird, hilft Adrenalin immer. Das kann beim Bienenstich sein, das kann bei Lebensmittelallergien sein oder bei anderen Formen von allergischen starken Reaktionen.
6: Aber wenn jetzt in jedem Restaurant eine solche Adrenalinspritze bereitsteht, wer verabreicht sie im Notfall? Stefan Paratoner ist der Chef der privaten Schutzhüttenbetreiber. Er sagt,
8: ich glaube, sich von Hütten wird noch relativ schwierig auch zu erkennen, hat er das Problem oder hat er ein anderes Problem, wenn der Mensch womöglich schon bewusstlos ist und sich nicht mehr äußern kann zu seinen Allergien oder zu seinen Problemen, da eine Spritze zu setzen, ich weiß nicht, wie mich da drüber aussagt.
6: Natürlich bräuchte es eine Schulung, sagt der Allergologe Andreas Marseiler. Aber grundsätzlich sieht er die Anwendung der Spritze nicht schwierig.
7: Ich denke, in den meisten Fällen wird der Betroffene Bescheid wissen, dass er eine Allergie hat und vielleicht bei den ersten Symptomen entsprechendes jemanden darüber Bescheid sagen kann.
6: Die Spritze machen ist dann einfach. Sie muss einfach am Muskel aufgesetzt und abgedrückt werden. Übrigens haben einige Menschen ein solches Adrenalin-Notfallset auch selbst zu Hause. Zum Beispiel, wenn jemand weiß, dass er auf Bienenstiche allergisch ist. Und auch Menschen mit einer schweren Lebensmittelallergie haben manchmal die Adrenalinspritze dabei. Denn auch wenn in Restaurants auf der Speisekarte alle Inhaltsstoffe genau angegeben sind, ist es fast unmöglich, kleine Verunreinigungen zu vermeiden. Wenn man bei einem Fußballspiel eine rote Karte bekommt, dann bedeutet das Sperre für das nächste Spiel. Auch bei der WM ist das so. Eigentlich. Jetzt hat der Weltverband FIFA nämlich die Sperre eines amerikanischen Spielers nachträglich zurückgenommen. Florian Scheringer, Anlass war offenbar ein Anruf von US-Präsident Trump, höchstpersönlich bei FIFA-Präsident Infantino.
9: Trump hat sich zwar bisher aus der Fußball-WM weitgehend rausgehalten, er war noch bei keinem Spiel dabei und hat auch kaum etwas zum Turnier gesagt. Aber jetzt, wo der beste amerikanische Stürmer nach einem brutalen Foul gegen Bosnien vom Platz geflogen ist, greift Trump ein. Das sei eine Ungerechtigkeit und es sei gut, dass die FIFA die Sperre aufgehoben hat, sagt Trump. Ganz anders sehen es Fußballexperten weltweit. Für den Präsidenten des Südtiroler Fußballverbands, Klaus Schuster, ist die Entscheidung ein Skandal.
10: Für mich ist das vollkommen unverständlich, weil bei uns wird jeder Amateur, der ausgeschlossen wird von bei einem Spiel, automatisch für den nächsten Spieltag gesperrt. Und auf diesem Niveau, so ein Vorfall, das ist wirklich zum Weinen.
9: Der nächste Gegner der US-Mannschaft, Belgien, will gegen die Entscheidung vorgehen. Haben Sie damit Erfolg, Schuster?
10: Ja, ich hoffe es, aber ich glaube nicht, dass die jetzt noch einen Rückzieher machen werden. Nicht auf alle Fälle. Das ist natürlich ein äußerst wichtiger Spieler für die Amerikaner. Das wäre dasselbe, wie wenn bei Norwegen Holland gesperrt würde. Deswegen haben die Amerikaner natürlich auch alles daran gesetzt, dass es nicht zu dieser Sperre kommt. Aber das Ganze hat natürlich einen sehr unguten Beigeschmack. Das ganze Spiel wird ein bisschen eine Farce.
9: Dass die FIFA jetzt offenbar wirklich dem Druck der Politik nachgegeben hat, sei unbegreiflich, sagt Klaus Schuster. Über das schwierige Verhältnis zwischen Politik und Sport habe ich mit Harald Stauder gesprochen. Er ist Landtagsabgeordneter und selbst begeisterter Sportler. Er sagt, dass Trump jetzt eingreift, sei kein Wunder.
11: Es gab seit jeher immer wieder Situationen, wo es eine enge Verbindung zwischen Sport und Politik gab. Natürlich eher in Staaten, die wir heute als autoritär bezeichnen. Dass es heute wieder Einflussnahme gibt und in so einer offenen Form, ist äußerst bedauerlich.
9: Bekanntestes Beispiel für politische Einflussnahme im Sport sind die Olympischen Spiele 1936, die Nazis für ihre Propaganda genutzt haben. Ganz so krass ist es dieses Mal mit Trump natürlich nicht. Aber auch heute versuchen Politiker noch, Sportereignissen ihren Stempel aufzudrücken, sagt Stauder.
11: Es hat sich immer wieder gezeigt, dass sich die Politiker gerne mit Sportlern schmücken. Politik und Sport sind nicht zu trennen. Das müssen wir einfach zugeben. Aber wenn die Einflussnahme so groß ist wie jetzt, dann wird es sehr, sehr unangenehm. Und dann darf es uns nicht wundern, dass die Menschen sich zum Teil abwenden.
9: Schon vor Monaten hatte sich Trumps Einfluss abgezeichnet, als er den umstrittenen FIFA-Friedenspreis bekommen hat. Er und FIFA-Chef Infantino gelten als gute Freunde. Und ein paar Gefälligkeiten gehören zu dieser Freundschaft offenbar dazu.
6: Heute Abend spielen die USA dann gegen Belgien. Der eigentlich gesperrte US-Stürmer wird aller Voraussicht nach in der Startelf stehen.
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6: Hilfe für Wildtiere ist gut gemeint, aber nicht immer sinnvoll. Deshalb starten Land-, Forst- und Jagdverband jetzt eine Informationskampagne. Sabrina Fleischmann mit den Kurznachrichten.
13: Nur wenn ein Wildtier verletzt oder krank ist, sollte man ein Pflegezentrum oder die Notrufnummer 112 kontaktieren. Wer hingegen ein gesundes Rehkitz, junge Hasen oder Rotwildkälber findet, sollte sie nicht berühren und in Ruhe lassen. Denn meistens ist die Mutter nicht weit. Sie kommt nach einiger Zeit zum Säugen zurück. Wenn Menschen in der Nähe sind, wird sie aber abgeschreckt. Und Vogeljunge sollten einfach zurück ins Nest oder auf einen Ast gesetzt werden. Die Tipps zum richtigen Verhalten sind jetzt in einem Info-Heft zusammengefasst worden. Stopp für den Durchzugsverkehr heißt es ab heute in Glurns. Bis Ende August dürfen nur Bewohner, Hotelgäste, landwirtschaftliche Fahrzeuge, Linienbusse, Lieferanten und Einsatzfahrzeuge in die Stadt hineinfahren. Die Sperre für den Durchzugsverkehr soll mehr Lebensqualität und Sicherheit und weniger Lärm und Schadstoffe bringen. Die Nachbargemeinden Prat und Malz rechnen allerdings mit mehr Verkehr und haben mit der Glurnser Sperre keine Freude. Das Weiße Kreuz sucht noch Freiwillige für den Sozialdienst. Alle zwischen 29 und 65 Jahren können sich dafür melden. Die Frist läuft noch bis zum 20. Juli. Die Sozialdiener bekommen eine Ausbildung und werden vor allem bei Krankentransporten eingesetzt. Der Sozialdienst kann in allen Weißkreuz-Sektionen im ganzen Land geleistet werden. Die Karabiniere haben nach Kontrollen 3 mutmaßliche Drogenhändler angezeigt. In Sankt-Intaufers wurde ein junger Mann mit insgesamt 40 Gramm Kokain und Haschisch ertappt. In St. Lorenzen wurden in der Unterkunft eines Arbeiters mehr als 60 Gramm Haschisch gefunden und in Enneberg im Gardatal wurden bei einem 20-Jährigen knapp 60 Gramm Haschisch und ein Messer sichergestellt. Er wurde auch wegen illegalen Waffenbesitzes angezeigt. US-Präsident Trump greift erneut Italiens Ministerpräsidentin Meloni an. Er hat in den sozialen Medien ein Bild gepostet, das zeigt, wie sie ihn bewundernd anschaut. Und die Bildunterschrift lautet, ein Kontaktverbot ist erforderlich. Zuvor hatte Trump schon behauptet, Meloni habe beim G7-Gipfel in Frankreich um ein Foto mit ihm gebettelt. In Südfrankreich beginnt eine neue Hitzewelle und damit spitzt sich auch die Waldbrandgefahr zu. Westlich von Perpignan müssen 10.000 Menschen evakuiert werden. Über 1.600 Hektar wurden bereits vom Feuer zerstört. Ein Anrainer und ein Feuerwehrmann wurden lebensgefährlich verletzt. Und bei der Tour de France sind auf der heutigen Etappe wegen der Waldbrandgefahr auf einigen Abschnitten keine Zuschauer zugelassen.
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13: Der europäische Flugzeugbauer Airbus hat sich ehrgeizige Ziele gesetzt. Heuer sollen 900 Verkehrsmaschinen ausgeliefert werden. Das wäre ein Plus von 10%. Allein im Juni hat der Konzern schon knapp 90 Flugzeuge an die Kunden übergeben. Wir schauen noch auf die Börsen in Europa. DAX in Frankfurt und MIP-Index in Mailand sind leicht im Plus.
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14: 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Diese Zahlen nennt die Präsidentin des Landesbeirates für Kommunikation, Judith Gögele. Bei Online-Kommentaren sinkt bei vielen die Hemmschwelle.
15: Menschen vergessen einfach, dass ein Kommentar im Netz immer auch ein Gegenüber trifft. 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
15: Weil bei ihnen nicht nur die Hasskommentare dazukommen, sondern sehr oft auch dann sexualisierte Kommentare, Kommentare zum Aussehen, die eigentlich sehr treffen und die Frauen auch stumm machen. 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
14: Und das ist schade, sagt Gögele. Denn kontrovers diskutieren und kritisieren ist wichtig für eine Demokratie und für uns alle. Aber was ist noch Meinungsfreiheit und wo fängt Beleidigung an?
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6: Etwas Sonne und viele Wolken haben wir heute. Am Nachmittag kann es stellenweise auch mal regnen. Die Temperaturen steigen auf 24 bis 31 Grad. Lukas Rastner vom Landeswetterdienst, wie geht es morgen und in den nächsten Tagen weiter?
16: Morgen scheint die Sonne in der Früh von einem teilweise wolkenlosen Himmel. Danach ziehen Schleierwolken auf, die stören aber kaum. Es wird hochsommerlich mit 28 Grad im Wipptal und bis zu 33 Grad in Bozen. Der Mittwoch bringt ganz ähnliches Wetter, viel Sonnenschein mit hohen Schleierwolken. Im Ahrntal kann man am Nachmittag auch ein paar Regentropfen nicht ausschließen. Sonne pur gibt es am Donnerstag, am Freitag und Samstag muss man nachmittags wieder mit ein paar Gewittern rechnen.
6: Das war das Südtirol-Journal Mittagsmagazin vom Montag. Ich bin Wilhelm Schatzer. Ich wünsche Ihnen einen schönen Nachmittag.
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4: Staukolonnen wegen Überlastung auf zwei Hauptverbindungen. Greta Gruber.
17: Einmal auf der Busfortaler Startstraße Richtung Brixen. Er staut abschnittsweise zwischen St. Lorenzen und Schaps. Fast 20 Minuten verlieren sie hier aktuell. Und dann auf der Brennerautobahn Südspur in Nordtirol. Zwischen Schönberg und Nöslach immer wieder staut's da. Hier auch noch einige Baustellen sind. Auch hier braucht es gut 20 Minuten mehr. Viel Geduld allen unterwegs und eine sichere Fahrt.
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4: Der Mittagstisch heute vollgeladen. Salat, Schluzer, Parmesan. Für die Horglern Nudeln mit Tomatensauce. Dann noch ein bisschen Dessert, Obst. Und natürlich das allerbeste, Greta. Drei Hits nonstop. Aus ist John Legend und Glockenbach mit Ella Henderson.

0: Ja, ist ein Snickers, sonst wirst du noch zur Diva. Ja, wenn das Knurren zu viel, zu laut wird, dann sind wir halt gerne mal ein bisschen überdrehend. Aber jetzt endlich, der Opa ist da, die Mama hat alles schon pronto auf dem Tisch. Und James Arthur, der ist auch unterwegs. Nur noch ein bisschen Geduld haben, das schaffen sie schon.
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0: Und schönen Montag aus Tirol 1 mit mir, Anna Schwienbacher. Michael Schulte, mir ganz gleich, ob ruhige Balladen oder peppige Sounds, er ist echt. Er ist einfach nur Michael und packt das auch in seine Songs rein.
1: Also insgesamt einfach geht es darum, wie es mir geht und über was ich so nachdenke, was so auch in meinem Umfeld im Zweifel passiert, was mich persönlich bewegt. Und finde ich immer schön, wenn man einfach als Künstler irgendwie so ein bisschen den Leuten was erzählt aus seinem Leben, so dass die Leute auch das Gefühl haben, okay, ich lerne auch so ein bisschen den Typen da kennen. Und es ist nicht nur irgendein Lied, sondern es ist irgendwie was von ihm kommt und es bringt mich irgendwie ihm auch ein bisschen näher.
0: 5 AM, Michael Schulte, Aufbruchstimmung, Hoffnung, ganz viele positive Vibes. Yes.

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3: Grüß dich, Mahlzeit, es ist 12:30.
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3: Viel Geduld brauchen Sie auf der Brenner Autobahn. Greta Gruber.
4: Auf Nordtiroler Seite werden Sie in Richtung Süden immer wieder von Baustellen und Überlastung eingebremst. Ab Schönberg bis Nösslach mehrere Kilometer Stau mit rund 20 Minuten Zeitverlust. Viel los ist auch weiterhin auf der Pustertaler Staatsstraße in Richtung Brixen. Zwischen Oberfintel und Schaps verlieren Sie 10 Minuten.
5: Gute Fahrt. 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
4: Ein paar Löcher findet die Sonne zwischen den Wolken. Vom Unterland bis ins Eisachtal rauf. Dabei am freundlichsten, während im Laufe des Tages entlang der nördlichen Grenze auch ein paar Regentropfen dabei sind. Auch morgen wieder eine Kombi aus Sonne und Wolken, dazu 28 bis 33 Grad. Heute gehen sich bei viel Wind am Nachmittag 1-2 Grad weniger aus. In Schlanders messen wir aktuell 26 Grad, in Mühlen 19, in Sterzing 23 und in Auer 27 Grad.
3: Weiterhin eine feine Mittagspause mit uns, mit Südtirols besten Musikmix natürlich, Meghan Trainor. Und das ist Teddy Swims.

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0: Megan Trainor und ich bin Anna Schwimbacher aus Südtirol 1. Ja, so darf es gerne weitergehen. Ja, und ich merke schon, heute sind Sie mit dem richtigen Fuß aufgestanden. Ja, schon von Anfang an nur gute Laune. Ein perfekter Start in die neue Woche.
1: Das war's.
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3: Matura geschafft, ab in die Berufswelt. Am besten Step für Step, rät die Expertin.
4: Zuerst einmal auf sich selber zu schauen, im Sinne von, was spricht mich vielleicht generell an? Gibt es ein Unternehmen, das im Kopf hat? Was sind effektiv meine Stärken?
3: Ja, schon ein bisschen Montag hat unsere Kandidatin heute im frühen Frühquiz, Erika aus Gargazon. Wie viele Tage hat der Juli?
5: 30.
3: Hm?
5: 31.
3: Ja, und wie hoch ist der höchste Berg unseres Landes, der Ochtler? Knapp 4000 oder knapp 5000 Meter?
5: Knapp
3: 4000. Jo! Ciao, Erika!
5: Ja, danke, danke, tschüss, servus, danke.
0: Die Sonne versteckt sich heute ein bisschen vor dir, Daniel. Vom Süden auf scheint sie am öftersten.
3: Ich wollte schon sagen, zum Start gibt es heute mehr Wolken, als wir von dir gewohnt sind, Nadine. Ja. War das Wochenende zu kurz für dich?
0: Ha? Schatz, halt.
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1: Schönen Montag, es ist 10 vor 1, die Nachrichten.
2: Frau bei Unfall in Klausen schwer verletzt. Waldbrände in Frankreich breiten sich immer weiter aus. Und es ist herrlich sonnig mit ein paar Wolken. Ich bin Gunde Bichler, grüß Gott.
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2: Ein schwerer Verkehrsunfall hat sich am Vormittag in Klausen ereignet. Beim Schwimmbad ist eine Frau auf dem Zebrastreifen von einem Auto angefahren und schwer verletzt worden. Retter des Weißen Kreuzes waren sofort am Unfallort und haben die Frau erst versorgt. Sie ist anschließend vom Roten Kreuz ins Krankenhaus Brixen eingeliefert worden. Die Karabiniere ermitteln zum Unfallhergang. Hilfe für Wildtiere ist gut gemeint, aber nicht immer sinnvoll. Deshalb starten Land-, Forst- und Jagdverband jetzt eine Infokampagne. Nur wenn ein Wildtier verletzt oder krank ist, sollte man ein Pflegezentrum oder die Notrufnummer 112 kontaktieren. Das gilt auch bei Wildunfällen. Wer hingegen ein gesundes Rehkitz, junge Hasen oder Rotwildkälber findet, sollte sie nicht berühren und in Ruhe lassen. Meistens ist die Mutter nämlich nicht weit und kommt nach einiger Zeit zum Säugen zurück. Wenn Menschen in der Nähe sind, wird sie aber abgeschreckt. Die Carabinieri haben nach Kontrollen drei mutmaßliche Drogenhändler angezeigt. In Sant'Intaufos wurde ein junger Mann mit insgesamt 40 Gramm Kokain und Haschisch ertappt. In St. Lorenzen wurde in der Unterkunft eines 53-jährigen Arbeiters mehr als 60 Gramm Haschisch gefunden. Und in Enneberg im Gardertal wurden bei einem 20-jährigen knapp 60 Gramm Haschisch und ein Messer sichergestellt. Er wurde angezeigt. Eine neue Hitzewelle trifft Frankreich und damit steigt auch die Waldbrandgefahr. Im Süden wütet schon ein großer Brand, der ist noch nicht unter Kontrolle. Ein Anrainer und ein Feuerwehrmann wurden lebensgefährlich verletzt. Rund 10.000 Menschen müssen evakuiert werden, das berichtet Michael Evers.
4: In dem betroffenen Gebirgsmassiv westlich von Perpignan hat das Feuer sich bereits durch 4.600 Hektar Fläche gefressen und die Feuerwehrleute sind in dem schwer zugänglichen Gelände weiter im Einsatz. Der ausufernde Brand führte auch zu einer Anpassung der dritten Etappe der Tour de France, die heute durch die betroffene Region führt. Auch an anderen Orten in Frankreich brachen Brände aus. Der staatliche Wetterdienst warnte für Dutzende Departements vor einer hohen Brandgefahr.
2: In der Demokratischen Republik Kongo breitet sich Ebola immer weiter aus. Mittlerweile sind schon mehr als 500 Menschen gestorben und mehr als 600 Patienten werden momentan in Kliniken und Isolationszentren behandelt. 250 gelten als genesen. Sorgen bereitet den Gesundheitsbehörden, dass positiv Getestete wiederholt aus den Isolierzentren fliehen. Für diesen Ebola-Erreger gibt es noch keinen Impfstoff. Allerdings seit kurzem werden zwei Therapien getestet.
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1: 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Sonne und Wolken, Greta Gruber.
6: Im Süden des Landes überwiegt ein paar Sonnenschein. Je weiter wir dann Richtung Alpenhauptkamm gehen, mehr die Wolken. Hier starten auch noch ein paar Regenwascher an den Besuch ab. Momentan hat es dabei in Kaltern 27 Grad, in Ayers 23, im Flasch 19 und in Bredau frische 15 Grad. Morgen dann einen Ticken freundlicher und auch wärmer, da der Nordwind nachlässt, bei Höchstwerten zwischen 28 und 33 Grad.
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6: Lange Staukolonnen bremsen Sie nach wie vor auf der Brennerautobahn Südspur in Nordtirol ein. Ab Schönberg bis Nüßlach geht es hier im Stop and Go weiter und aktuell verlieren Sie dabei fast eine halbe Stunde. 3 Kilometer wegen Überlastung staut es auch auf der Pustertaler Staatsstraße Richtung Brixen bei Mühlbach zurück. Kommen Sie gut an.
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1: Franz, You Not Us und Shakira. Neue Stunde, neue coole Mucke. Und auch wieder etwas zum Schmunzeln. Don Juan, unser Beziehungscoach im Liebesdrama. Mehr Zeit mit dem besten Freund wie mit der Frau, mit der Freundin verbringen, ja, sehe ich auch ein bisschen kritisch. Eine neue Comedy-Folge, ein

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0: sorry. No.
1: Feinen Montag mit Franz auf Südtirol 1. Ärger im Liebesparadies? Nein, nicht mit uns, nicht mit Don Juan, unserem Amor, Liebesexperten, unserem Feuerlöscher.
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3: Hasta la vista, hombres y mujeres. Mi nombre es Don Juan Casanova de la Vega y de la Restre la Manca de mi Morre. Ich löse Beziehungsprobleme, von denen sie gar nicht wussten, dass sie sie hatten. Heute haben wir einen Brief von dem Armin aus Klausen. Armin schreibt: Lieber Dr. Juan Casanova de la Vega y de la Estra la Manca de mi Morre. Meine Frau wirft mir vor, dass ich mehr Zeit mit meinem besten Kollegen als mit ihr verbringe. Wie kann ich das in Ordnung bringen, ohne mehr Zeit mit ihr verbringen zu müssen? Nun, lieber Armin, also die Zeit unter Kollegen mit der Zeit für die Ehefrau zu jonglieren, ist eine der schwierigsten Übungen für den Hombre. Dabei darf der Macho sich nicht unterkriegen lassen, sonst wird der Match schnell viel Match und wenig O. Aber wie auch immer, oft hält dieses Beziehungsdreieck Mann, Frau, bester Freund auch Überraschungen parat. Wie zum Beispiel gestern habe ich meinen Bekannten Olaf getroffen, hat er gesagt: Hast du schon gehört? Meine Frau ist gestern mit meinem besten Freund Hubert durchgebrannt. Sag ich: Der Hubert ist doch nicht dein bester Freund. Sagt er: Doch, seit gestern schon. Ole!
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0: Ganz entspannt hier auf Südtirol 1. Schön, dass Sie uns begleiten.
1: Für mich ist Musik einfach das Schönste auf der Welt und deswegen finde ich, dass man allem wieder Neues ausprobieren kann und halt finde ich einfach wunderschön.
0: Tracy Merano, ja, sie hat einen neuen lässigen Sommerhit für uns, Sugar in the Peach. Richtig schön. Noch schnell einen Eisel holen, bevor es wieder losgeht bei der Arbeit. Und mit Musik aus Südtirol schmeckt es einfach noch ein bisschen besser. Gleich in voller Länge. Tracy Merano.
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0: Hallo Südtirol, Ray Garvey und gleich Tiffany Aris. Einen schönen Montag auf Südtirol 1 mit mir, Anna Schwienbacher. Wenn Sie morgen früh keine Verpflichtungen haben, also nicht zu früh aus dem Bettchen hüpfen müssen, wir gehen mit Ihnen heute noch aus. Machen Sie noch einen Giro mit unseren Veranstaltungstipps.
1: Heute im Brixen.
2: Ein Steuerberater, ein Bürgermeisterkandidat, ein Rechtsanwalt und ein Psychiater mit ihren Lebensgefährtinnen treffen bei den Feierlichkeiten eines Freundes ein. Doch sie finden ihren Gastgeber tot bei ihm zu Hause auf. Bevor Gerüchte die Runde machen, wird jetzt alles Mögliche unternommen, um einen Skandal zu vermeiden. Das Stück Gerüchte, Gerüchte, die Eigenproduktion vom Tschumpus in Brixen, heute um 20.30 Uhr im Tschumpus.
3: Bei uns in Bozen.
2: Auf Schloss Runkelstein entführt uns das finnische Ensemble Frick in eine Welt der nordischen Mythen und Sagen. Weltmusik, Folkmusik, aber auch leicht klassische Klänge. Diese 6 Musiker haben es drauf. Auszeit vom Alltag und für einen Abend verschnaufen? Ihr dann ab zum Schloss Runkelstein. Die Klangfeste beginnen heute um 20.30 Uhr. Eintritt 24 Euro für Kinder und Studenten, nur die Hälfte.
4: Heint bei uns im Burghofenamt.
2: Marie liebt Michel, doch ihr Vater will sie mit einem reichen Adligen verheiraten. Als sie sich weigert, gerät sie in eine Intrige und verliert alles. Sie kämpft sich zurück ins Leben und hat nur ein Ziel: Rache. Ob sie ihre Peiniger zur Strecke bringt und ihre Würde zurückgewinnt? Das Stück Die Wanderhure wird aktuell bei den Freilichtspielen Lana aufgeführt. Heute um 21 Uhr im Kapuzinergarten.
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6: Tiffany Aris, Vertigo.

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2: Chris Denk, es ist 2:30.
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2: Mehr Zeit unterwegs brauchen Sie aktuell auf der Brenner Autobahn Nordtiroler Seite. Greta Gruber.
4: Auf der Südspur zwischen Schönberg und Nürstlach werden Sie immer wieder eingebremst von Überlastung und auch Baustellen. 30 Minuten verlieren Sie aktuell auf der gesamten Strecke. Ansonsten läuft es auf unseren Straßen 817 50 50 unsere Südtirol 1 Verkehrshotline bei Fragen oder Meldungen.
5: Gute Fahrt. 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
4: Die Sonne heute in bester Gesellschaft, gar einige Wolken. Besonders vom Finchgau übers Wipptal bis ins Bustertal bleiben sie hartnäckig. Schicken teils auch ein bisschen Regen vorbei. Während die Sonne weit Richtung Süden dann schon leichteres Spiel hat, in Eppan hier überwiegt der blaue Himmel bei 29 Grad. In Olang sind es 21, in Glund 26 und im Fitsch 24 Grad. Heute frischt es zur Nordföhn noch ein bisschen auf, verschickt Richtung Abend aber auch einige Wolken und macht morgen dann Platz für mehr Sonne und sommerliche 28 bis 33 Grad.
2: Fein, dass Sie da sind. Chris the Serendi und jetzt Harry Styles, American Girls.

0: mega, dass Sie da sind. Chris the Serendie, Good Old Days. Und ich bin Anna Schwienpfaffer.
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0: Ja, dieser Sommer bestimmt nicht langweilig hier bei uns. Musikalisch haben wir jede Woche so kleine Extras, kleine Überraschungen für Sie. Diese ganze Woche lang One-Hit-Wonders, also Künstlerbands, die einen weltweiten Hit gelandet haben und dann war Tschüss, Ciao, Erfolgssträhne. Und diese Jungs, ja, der Name ist nur neu, Corner Shop, die haben sich in den 90ern zusammengetan. Ihre Musik so ein bisschen eine Mischung aus Britpop, Dancefloor und indischer Musik. Ja, ganz interessant, aber dieser Hit hat es eben an die Spitze geschafft. Kennen Sie bestimmt. Das ist wohl ein Flashback mit den One-Hit-Wonders, wenn Sie nur ganz, ganz kurz dranbleiben.
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0: Hallo Südtirol, es ist 10 vor 2.
1: Fußball-WM, Entscheidung der FIFA sorgt für Kopfzerbrechen. Neues Archiv, Daten zur Option jetzt digital einsehbar. Und es ist recht sonnig und warm. Ich bin Gunde Bichler, grüß Gott.
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1: Bei der Fußball-WM gibt es heftige Diskussionen, nachdem der Weltverband FIFA die Sperre eines US-Spielers nachträglich aufgehoben hat. Offenbar hatte US-Präsident Trump FIFA-Chef Infantino angerufen und ihn darum gebeten. Für den Präsidenten des Südtiroler Fußballverbands Klaus Schuster ist diese mutmaßliche politische Einflussnahme ein Skandal.
3: Für mich ist das vollkommen unverständlich, weil bei uns wird jeder Amateur, der ausgeschlossen wird von bei einem Spiel, automatisch für den nächsten Spieltag gesperrt. Und auf diesem Niveau so ein Vorfall, das ist wirklich zum Weinen.
1: Heute Abend spielen die USA gegen Belgien im Achtelfinale. Die Belgier haben zwar Einspruch gegen die aufgehobene Sperre eingelegt. Aller Voraussicht nach wird der betroffene Spieler aber heute in der amerikanischen Startelf stehen. Wer hat 1939 Obdierzicht, also fürs Auswandern nach Deutschland, entschieden? Wer sich bisher dafür interessierte, musste ins Tiroler Landesarchiv oder ins Bozner Staatsarchiv, um Einblick zu bekommen. Jetzt haben die Universitäten Bozen und Innsbruck 150.000 Akten dazu digitalisiert. Die Daten sind auf einer neuen Webseite der Uni Innsbruck abrufbar und damit zugänglich für alle. Dort scheinen Akten auf von 120.000 Südtirolern, die damals die deutsche Staatsbürgerschaft beantragt haben. Und weitere 30.000 Akten betreffen die Anträge auf Rückoption von Südtirolern, die wirklich ausgewandert sind und nach dem Krieg wieder in die Heimat zurückkehren wollten. Ein schwerer Verkehrsunfall hat sich am Vormittag in Klausen ereignet. Beim Schwimmbad ist eine Frau auf dem Zebrastreifen von einem Auto angefahren und schwer verletzt worden. Retter des Weißen Kreuzes waren sofort am Unfallort und haben die Frau erst versorgt. Sie ist anschließend vom Roten Kreuz ins Krankenhaus Brixen eingeliefert worden. Die Carabinieri ermitteln zum Unfallhergang. Hilfe für Wildtiere ist zwar gut gemeint, aber nicht immer sinnvoll. Deshalb starten Land-, Forst- und Jagdverband jetzt eine Infokampagne. Nur wenn ein Wildtier verletzt oder krank ist, sollte man ein Pflegezentrum anrufen oder die Notrufnummer 112. Das gilt auch bei Wildunfällen. Wer hingegen ein gesundes Rehkitz, junge Hasen oder Rotwildkälber findet, sollte sie nicht berühren und in Ruhe lassen. Meistens ist die Mutter nämlich nicht weit und kommt nach einiger Zeit zum Säugen zurück. Wenn Menschen in der Nähe sind, wird sie abgeschreckt. Und Sonne und Wolken wechseln sich ab, es ist warm geworden. Gleich hören Sie mehr zu den Temperaturen.
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0: Morgen hat es die Sonne schon ein bisschen leichter, Greta Gruber.
8: Der Nord fährt heute Abend auf und verschickt die meisten Wolken. Dabei wird es auch noch ein wenig sommerlicher bei Temperaturen zwischen 28 und 33 Grad. Jetzt am Nachmittag bleiben die Wolken aber noch standhaft, lassen nur zwischendurch etwas Sonne zu uns runter. Im Pfalzen messen wir dabei aktuell 21 Grad, in Graun 20, in Trebbin 30 und in Freienfeld 25 Grad.
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8: Viel los unterwegs ist weiterhin auf der Brenner Autobahn Südspur in Nordtirol. Mehrere Kilometer Stau zwischen Schönberg und Nöslach. Sie verlieren gut 20 Minuten hier. Ansonsten passt's. Eine gute Fahrt.
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0: Endlich lassen wir die Sektflaschen knallen, stoßen wir gemeinsam an. Jawohl, viele die Matura schon geschafft. Aber was jetzt? Ja, für viele beginnt jetzt ein ganz neuer und ungewisser Lebensabschnitt. Sich sofort entscheiden müssen? Na, wir lassen uns nicht stressen. Ein paar Tipps, wie Sie den richtigen Weg schon finden werden. Nach drei Hits nonstop. Feinen Nachmittag.

0: Mega, dass Sie da sind. So, endlich geschafft. Ein Lebensabschnitt geht zu Ende, der nächste beginnt. Ja, Matura fertig, Lehre fertig, Studium fertig. Aber wo geht's jetzt eigentlich hin? Magdalena Baldau von Karriere Südtirol weiß, wie überfordernd das alles sein kann und wo hier am besten angefangen wird.
1: Wo ist es wichtig, dass man kurz auf sich selber schaut? Was sind vielleicht auch mehrere Wege oder mehrere Ideen, die so im Kopf von denen für mich in Frage kommen könnten? Und dann glaube ich, ist es auch cool, wenn man die Möglichkeit kriegt, ein bisschen rein zu schnuppern in ein Unternehmen, Praktika machen kann, ein bisschen versteht, was die in die Unternehmen und dann auf der Basis natürlich entscheiden.
0: Ja, ganz genau. Noch ist ja nichts in Stein gemeißelt und besonders am Anfang gilt, ausprobieren und jede Erfahrung für weitere Schritte mitnehmen.
1: Ich glaube, es ist ja so, man muss sich heutzutage nicht auf einen Weg festlegen und den dann für die nächsten x Jahre auch durchziehen. Und viele Bewerber, die vielleicht auch sagen, okay, jetzt habe ich ein paar Jahre gearbeitet, jetzt fange ich trotzdem noch ein Studium an oder ich fange vielleicht ein berufsbegleitendes Studium an in ein paar Jahren. Ich glaube, da gibt es mittlerweile sehr, sehr viele Möglichkeiten und da gibt es absolut auch kein richtig oder kein falsch.
0: Ja, der aktuelle Arbeitsmarkt ist breit gefächert. Es gibt so, so viele Möglichkeiten und auch auf die verschiedensten Lebensstile ausgelegt. Und da müssen wir wirklich nicht die Karriereleiter ganz nach oben klettern.
1: Wir hören es auch von vielen Bewerberinnen und Bewerbern, die sagen, okay, ich möchte vielleicht im gleichen Unternehmen bleiben, aber ich möchte einfach eine andere Position machen. Ich möchte mich fachlich vielleicht tief in ein Thema einarbeiten. Und ich glaube, gerade in so Fällen ist es wichtiger für die Unternehmen, dass sie alternative Möglichkeiten bieten, aber nicht zwingend nach oben oder in eine Führungsrolle.
0: Also jetzt nicht stressen lassen nach der Matura, nach dem Studium. Einfach mal ein bisschen durchstöbern. Gute Arbeit und schöne Ferien.

sind Sie richtig, Survivor aus Südtirol 1. Und wir lassen diesen Montag ganz gechillt weiterlaufen. Ja, auch wenn beim ein oder anderen der Schuh drückt, Ihr Auto vielleicht abgeschleppt wird, die Einkaufstasche gebrochen ist und die Tomaten nur so rumrollen auf der Straße oder wenn Sie den Bus verpasst haben und jetzt eine Stunde warten müssen, bis der nächste kommt. Für jedes Problem gibt's eine Lösung. Und zwar Musik zum Runterkommen. Gleich mit Milo.

0: 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Und die Mundwinkel, die gehen wieder nach oben. Nur kurz dranbleiben.
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Schön, dass Sie da sind. Hallo Südtirol. Ich bin Anna Schwienbacher aus Südtirol 1. Sie haben am Wochenende zu wenig gefeiert, zu wenig die Sau rausgelassen. Ja, dann holen wir das jetzt einfach nach. Coole Club-Sounds, lässige Beats. Den Computer schalten wir einfach ab. Das Werkzeug aus die Hände und hoch die Hände. Wochenende am Montag mit Dana Rowe.

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1: Wir haben es 3:30. Feiner Nachmittag aus der Südtirol 1 Service Redaktion. Ich bin Greta Gruber. Überlastungsstau bremst Sie auf der Brenner Autobahn ein. Richtung Süden auf Nordtiroler Seite verlieren Sie zwischen Matra und Nösslach gut 10 Minuten. Auf den restlichen Hauptverbindungen passt's.
2: Gute Fahrt. 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
1: Auch wenn die Sonne heute eher auf Sparflamme läuft, die Temperaturen sind fein sommerlich. Top-Temperaturen von 31 Grad hat es jetzt in Auer. 29 in Meran, 30 in Farm und 26 Grad meldet Baumjahn. Im Oberen Finchgau, Pustertal und Wittal bleibt es heute noch besonders windig. Auch aktuell messen wir Windspitzen von rund 35 km pro Stunde. Der Nordföhn vertreibt uns am Abend aber auch so einige Wolken. Und morgen hat die Sonne dann kaum mehr Konkurrenz. Wärmt es auf feine 28 bis 33 Grad auf.
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0: Passenger, Let Her Go aus Südtirol 1. Und jetzt für Sie in Südtirol 1 Live, Magdalena Dummel.
1: Hallo.
0: Ja, und dieser Montag, ich glaube, wir sind auf einem ziemlich guten Punkt. Und ich glaube, bei dir geht's auch ganz schön flott weiter.
1: Ja, vor allem, wenn wir alle gemeinsam das Beste draus machen, musikalisch das Beste. Wir werden den italienischen Musikstar Ultimo feiern heute nochmal. Weiß nicht, ob Sie es mitbekommen haben, die Bilder gehen gerade viral. Das größte Konzert der Geschichte Italiens am Wochenende in Rom. Ultimo also auch noch zu hören heute in Südtirols beste Musik. Dann natürlich viel Musik made in Südtirol, Sommersongs en masse, auch den Südtirol 1 Flashback. Ich freue mich.
0: Ja, dann viel Spaß, schönen Montag.
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0: die Tirol 1 hier um 10 vor 3.
1: Fußball-WM, kein Verständnis für Entscheidung der FIFA. Drogenhandel, Schlag der Finanzpolizei in Urlaubsorten. Und Sonne und Wolken wechseln sich ab. Ich bin Gunde Bichler. Schönen Montagnachmittag.
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1: Eine Entscheidung des Fußballweltverbands FIFA sorgt für heftige Diskussionen. Ein US-Spieler ist bei der WM nach einem schweren Foul vom Platz geflogen und wurde für ein Spiel gesperrt. Jetzt hat die FIFA die Sperre aber wieder zurückgenommen. Der Spieler darf heute Nacht gegen Belgien also spielen. US-Präsident Trump soll bei der FIFA persönlich darum gebeten haben. So eine politische Einflussnahme auf den Sport sei nichts Neues, sagt Harald Stauder, Landtagsabgeordneter und selbst begeisterter Sportler.
3: Es hat sich immer wieder gezeigt, dass sich die Politiker gerne mit Sportlern schmücken. Politik und Sport sind nicht zu trennen, das müssen wir einfach zugeben. Aber wenn die Einflussnahme so groß ist wie jetzt, dann wird es sehr, sehr unangenehm. Und dann darf es uns nicht wundern, dass die Menschen sich zum Teil abwenden.
1: Anstoß beim Achtelfinalspiel zwischen den USA und Belgien ist in der Nacht auf morgen um 2 Uhr unserer Zeit. Wer hat 1939 optiert, sich also fürs Auswandern nach Deutschland entschieden? Wer sich bisher dafür interessiert hat, musste ins Tiroler Landesarchiv oder ins Bozner Staatsarchiv, um Einblick zu bekommen. Jetzt haben die Universitäten Bozen und Innsbruck 150.000 Akten dazu digitalisiert. Die Daten sind auf einer neuen Webseite der Uni Innsbruck abrufbar und damit zugänglich für alle. Dort scheinen Akten auf von 120.000 Südtirolern, die damals die deutsche Staatsbürgerschaft beantragt haben. Und weitere 30.000 Akten betreffen die Anträge auf Rückoption von Südtirolern, die wirklich ausgewandert sind und nach dem Krieg wieder in die Heimat zurückkehren wollten. Die Finanzpolizei hat einen Drogenhändlerring ausgehoben. Sie hat 16 Verdächtige festgenommen und ermittelt gegen 20 weitere. Die Bande war in der Lombardei, Ligurien und der Toskana aktiv. Sie soll im Sommer unter anderem Badeorte an der Adria mit Rauschgift versorgt haben. Die Drogen sollen vor Diskotheken, Bars, Strandbädern und Hotels verkauft worden sein. Das Rauschgift wurde über die Balkanroute nach Italien geschmuggelt und in Wohnungen und Garagen gebunkert, die auf Strohmänger angemeldet waren. In Albanien weiten sich die Proteste aus gegen ein Luxusferienresort in einem Naturschutzgebiet. An dem Bauprojekt sind die Tochter und der Schwiegersohn von US-Präsident Trump beteiligt, gemeinsam mit Investoren aus Katar. Zehntausende Menschen sind am Wochenende in Albanien auf die Straßen gegangen und haben protestiert. Und mittlerweile gibt es auch in Bozen Proteste gegen das Projekt. Am Azzini-Platz haben sich mehrere Dutzend Albaner versammelt. Und immer wieder verdecken Wolken die Sonne, trotzdem ist es warm geworden. Gleich hören Sie mehr zum Wetter.
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0: Es war die gute Mischung heute aus Wolken und auch mal Sonnenschein. Greta Gruber.
6: Besonders in den nördlichen Tälern bleiben dabei die Wolken heute hartnäckig. Schicken uns da jetzt auch ein paar Regentropfen vorbei. Weit Richtung Burggrafenland und Unterland hat die Sonne dann schon etwas bessere Chancen. Im Wolkenstein messen wir aktuell 19 Grad, in Gagazon 30, im Flarsch 20 und im Franzol 31 Grad. Bis morgen verschüssen sich dann die meisten Wolken und es wird fein sonnig. Dabei gehen sich auch 1-2 Grad mehr aus, 28 bis 33.
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6: 5 Minuten verlieren Sie auf der Brenner Autobahn Richtung Süden in Nordtirol. Eine Baustelle bremst Sie zwischen Steinach und Nüßlach ein. Ansonsten läuft es auf unseren Straßen. Allen unterwegs eine gute Fahrt.
0: Mir, wenn's Hirnkastel auch nur mal so macht, leicht matschig von der Arbeit, ja, das schreit nach einer neuen Ladung. Gute Musik.
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0: Ja, viel Gutes auch diese Stunde mit dabei. Ace of Base kommen noch, Felix Jähn auch. Aber den Anfang macht jetzt Dermot Kennedy. Da macht sich ganz so nebenbei auch ganz gut, sich jetzt kurz Kaffee holen zu gehen. Mhm. Gute Idee, gell? Schönen Nachmittag.

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1: Schönen Nachmittag mit Südtirol 1. So langsam legt der Juli wieder den Sommergang ein. Vor allem so zwischen dem Wipptal, Bustertal beispielsweise, in den höher gelegenen Tälern. Dieser freshe Touch, auch dieses frische Lüftchen, das da daherkommt. Aber es wird jetzt wieder von Tag zu Tag wärmer und freundlicher, Greta Gruber.
2: Den Anfang macht noch ein Sonne-Wolken-Mix, wobei sich jeden Tag ein bisschen mehr Sonnenschein ausgeht und auch die Temperaturen wieder etwas ansteigen. Der schönste Tag der Woche wird voraussichtlich dann der Donnerstag, sehr, sehr sonnig und auch hochsommerlich mit bis zu 35 Grad im Unterland, 30 im Wipptal. Ende der Woche bringen dann Gewitter in der zweiten Tageshälfte wieder Abkühlung.
1: Ja, bei uns fast schon von den Temperaturen her gemütliches Sommerwetter im Vergleich zu Westeuropa. Da ist es richtig heiß.
2: In Spanien und Frankreich steht bereits die nächste Hitzewelle an. Dabei gibt es zum Teil wieder Temperaturen um die 40 Grad. Ein ausgedehntes Hochdrucksgebiet bildet hier eine richtige Hitzeglocke, die in den nächsten Tagen warme Luft auch weiter Richtung Osten schickt. So machen auch in Südwestdeutschland die Temperaturen einen Sprung nach oben.
1: Ja, also auch so ein bisschen in unsere Richtung, wobei so heiß wie bei unserer letzten Hitzewelle sollte es aus heutiger Sicht bei uns

0: Musik mit in Südtirol für Sie von Bebe no Be. Sehen Sie, der Montag kann auch ein absoluter Lieblingstag sein mit Südtirols bestem Musikmix und natürlich mit dem richtigen Start in den Tag.
1: Das war's.
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3: 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Ab in die Berufswelt. 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
4: Zuerst einmal auf sich selber zu schauen im Sinne von, was spricht mich vielleicht generell an? 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
3: Ja, schon ein bisschen Montag hat unsere Kandidatin heute im frühen Frühquiz, Erika aus Gargazon. Wie viele Tage hat der Juli?
5: 30. 31.
3: Ja, und wie hoch ist der höchste Berg unseres Landes, der Ochtler? Knapp 4000 oder knapp 5000 Meter?
5: Knapp 4000.
3: Jo! Ciao, Erika!
5: Ja, danke, danke, tschüss, servus, danke.
6: Die Sonne versteckt sich heute ein bisschen vor dir, Daniel. Vom Süden auf scheint sie am öftesten.
3: Ich wollte schon sagen, zum Start gibt es heute mehr Wolken, als wir von dir gewohnt sind, Nadine. Ja. War das Wochenende zu kurz für dich?
6: Schatz aus.
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0: Und an dieser Stelle nochmal freundliche Erinnerung. Die Jungs sind nächsten Donnerstag am 16. Juli auf der Südrolleinsbühne in den Gärten von Schloss Trautmannsdorf. Und für alle, die noch auf der Suche sind, was für heute Abend, hier unsere Veranstaltungstipps.
1: Heute im Brixen.
2: Ein Steuerberater, ein Bürgermeisterkandidat, ein Rechtsanwalt und ein Psychiater mit ihren Lebensgefährtinnen treffen bei den Feierlichkeiten eines Freundes ein. Doch sie finden ihren Gastgeber tot bei ihm zu Hause auf. Bevor Gerüchte die Runde machen, wird jetzt alles Mögliche unternommen, um einen Skandal zu vermeiden. Das Stück Gerüchte, Gerüchte, die Eigenproduktion vom Chumpus in Brixen, heute um 20.30 Uhr im Chumpus.
3: Bei uns in Bozen.
2: Auf Schloss Runkelstein entführt uns das finnische Ensemble Frick in eine Welt der nordischen Mythen und Sagen. Weltmusik, Folkmusik, aber auch leicht klassische Klänge. Diese sechs Musiker haben es drauf. Auszeit vom Alltag und für einen Abend verschnaufen? Ihr dann ab zum Schloss Runkelstein. Die Klangfeste beginnen heute um 20.30 Uhr. Eintritt 24 Euro, für Kinder und Studenten nur die Hälfte.
4: Heint bei uns im Burghofenamt.
2: Marie liebt Michel, doch ihr Vater will sie mit einem reichen Adeligen verheiraten. Als sie sich weigert, gerät sie in eine Intrige und verliert alles. Sie kämpft sich zurück ins Leben und hat nur ein Ziel: Rache. Ob sie ihre Peiniger zur Strecke bringt und ihre Würde zurückgewinnt? Das Stück Die Wanderhure wird aktuell bei den Freilichtspielen Lana aufgeführt. Heute um 21 Uhr im Kapuzinergarten.
0: Einen schönen Abend.
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1: Jetzt um 3:30 läuft auf unseren Straßen Greta Gruber.
3: Unterwegs geht's gut voran, auch auf der Brenner Autobahn. 817 50 50, unsere Südtirol 1 Verkehrshotline bei Fragen oder Meldungen.
4: Gute Fahrt. 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
3: Heute ruht sich die Sonne nochmal aus, um dann morgen voll Gas zu geben. Der Nordföhn verschickt über Nacht die meisten Wolken und morgen wird es dann schon viel sonniger und auch sommerlicher bei 28 bis 33 Grad. Jetzt am Nachmittag bleibt es meist bewölkt mit einzelnen Sonnenstrahlen, teils aber auch eine kleine Regendusche ist dabei, wie aktuell im Arntal. In Mühlen hat es hier 22 Grad, in Adorn 27, in Au 30 und in Benz 19 Grad.
5: Wäre das super.
1: Ja, vor allem, wenn es jeden Tag was zu erleben gibt, daheim im Dorf oder auch im Sommercamp. In Neumarkt bei den VKE Kids schauen wir gleich vorbei nach dem Black Eyed Peas und Alex Warren, Fever Dream.

0: Südtirol 1 am Montagnachmittag mit Magdalena Dummel. Hallo allen. Sommerferien. Einfach die Zeit, in der du Erinnerungen fürs Leben schaffst. Ja, wenn wir so zurückdenken, Geschichten, die wir heute noch gerne erzählen. Boah, Schnoo, Sam. Und genau so geht's auch unseren Kids jetzt.
1: Mir gefällt am besten die Hütten bauen. Dann gefällt mir noch, dass ich mit ganz vielen Freunden spielen kann.
2: Mir gefällt es, mit meinen Freunden und mit meinem Bruder zu spielen. Wir bauen oft auch Hütterle und basteln Sachen und dann verschenken wir sie.
0: Ja, die VKE Kids in Neumarkt. Da ist jetzt im Sommer volle Action angesagt. Koordinatorin Monika Darlett.
3: Einmal die Woche Mittwoch haben sie Ausflugtag und dann gehen sie nachher zum Beispiel nach Almau, wie Petersberger Lego sind sie jetzt gegangen. Dann haben sie noch auf der Almau gegessen und danach sind sie noch einen Spielplatz gegangen und danach in der Bäckerei rum und dann haben sie gedacht Brot backen.
0: Ja, cool. Aber was wäre der Sommer ohne die ganzen Betreuer, die das wirklich mit der Mordsgaudi und Passion machen, den Kindern einen unvergesslichen Sommer zu bereiten. Julia.
4: Ich bin der Meinung, dass dir der Job extrem viel gibt. Die Kinder geben dir so viel Freude, Positivität. Deshalb ist es wirklich so, dass man noch einen langen Tag heimkommt. Man ist müde, aber echt hat man das Herz wirklich voll mit Freude, mit Liebe, was dir die Kinder geben. Deshalb finde ich das Album so schön. Und seit 6 Jahren tue ich dort beim VKE arbeiten und mir gefällt es einfach so gut.
0: Ja, meinen größten Respekt mit einer Engelsgeduld den ganzen Tag die Kids bespaßen. Südtirol 1 im Sommer. Schönen Nachmittag.
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0: 7:01 am Montagnachmittag, es ist 3:50.
1: Allergischer Schock, überall Adrenalinspritzen gefordert. Mehrere Verletzte bei Verkehrsunfall in St. Lorenzen. Und viele Wolken und wenig Sonne haben wir. Ich bin Gunde Biechler. Guten Nachmittag.
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1: Adrenalinspritzen sollten ähnlich wie Defibrillatoren überall zur Verfügung stehen. In öffentlichen Orten, Schulen und Restaurants. Das fordern italienische Allergologen nach einem Fall in Rom. Der italienische Fecht-Olympiasieger Aldo Montano hatte wegen einer Lebensmittelunverträglichkeit beim Restaurantbesuch einen allergischen Schock erlitten und ist auf der Intensivstation gelandet. Der Meraner Facharzt für Allergien Andreas Masseiler begrüßt diese Forderung.
3: Weil leider immer wieder es genau zu solchen Fällen kommen kann, dass obwohl Leute über ihre Allergie Bescheid wissen, trotzdem in Kontakt kommen aufgrund eines Fehlers oder eines Übersehens und dann braucht es umgänglich sofortige Hilfe. Und in diesem Fall können diese Adrenalinspritzen lebensrettend sein.
1: Diese Spritze kann man gut lagern, ohne Kühlung bei normaler Temperatur, also einfach im Erste-Hilfe-Koffer, sagt Masseiler. Ein Verkehrsunfall im Pustertal hat 6 Verletzte gefordert, 5 davon sind minderjährig. In St. Lorenzen bei der Kreuzung nach Stephansdorf sind gegen 12:30 Uhr 2 PKWs frontal zusammengeprallt. Insgesamt waren 8 Menschen in den beiden Fahrzeugen. Sanitäter des Weißen Kreuzes haben die Verletzten versorgt und sie dann ins Krankenhaus Brunnig gebracht. Die Freiwillige Feuerwehr St. Lorenzen hat die Unfallstelle geräumt. Freiwillige sind die tragende Säule der Weltläden in Südtirol. 270 Freiwillige sind jedes Jahr mehr als 36.000 Stunden ehrenamtlich im Einsatz. Sie verkaufen nicht nur, sondern bieten auch Information und Beratung über die Produkte des fairen Handels. Dabei ist auch regelmäßige Weiterbildung gefragt. Freiwillige und Mitarbeiter der Weltläden haben dazu an einer Weiterbildung auf Schloss Goldrain teilgenommen. In Südtirol gibt es insgesamt 13 Weltläden, jene in Toblach, Sterzing und Klausen werden nur von Freiwilligen geführt, in den anderen gibt es einige Angestellte in Teilzeit. Die Pfarrkirche in Uttenheim und der benachbarte Wiedmeierhof stehen schon unter Denkmalschutz, jetzt wird er erweitert. Die Landesregierung hat dazwischen eine Bandzone ausgewiesen, die auch das Widum mit einschließt. Damit wird das gesamte Ensemble vor einer Verbauung geschützt. Und Wolken verdecken immer wieder die Sonne. Gleich gibt's die weiteren Aussichten.
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0: Bunt gemischt ist auch gut, Greta Grober.
6: Vom Unterland bis ins Eisacktal rauf gehen sich aktuell ein paar Sonnenstrahlen zwischen den ganzen Wolken aus, während der nördlichen Grenze entlang auch ein paar Regenwolken dabei sind. In Vilnius hat es jetzt dabei 21 Grad, in Hintermartell 18, in Sterzing 23 und in Krotatsch 30 Grad. Morgen drehen wir dann den Spieß um, Sonnenschein überwiegt im ganzen Land und auch der Nordwind lässt nach, bei Höchstwerten zwischen 28 und 33 Grad.
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6: Unterwegs passt auf unseren Straßen auch auf der Brenner Autobahn. Eine angenehme Fahrt.
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0: Rot heißt rot beim Fußball. Runter vom Platz und mal gesperrt sein. Außer du heißt Donald Trump und die WM ist in deinem Land. Über diesen rote Karte-Skandal sprechen wir gleich. Vorher noch 3 Hits nonstop. Amy McDonald, Luke Christopher und Thorsten Einarsson mit seinem WM-Hit. Alle, schönen Montag!

0: Sonntagnachmittag. Willkommen auf Südtirol 1. Diese Fußball-WM 2026 hat uns heuer schon ein paar Mal die Augen rollen lassen und jetzt wieder. Den Rote-Karte-Skandal haben Sie mitbekommen. Ja, der Weltverband FIFA hat jetzt nämlich die Sperre des besten amerikanischen Stürmers nach einem brutalen Foul nachträglich zurückgenommen. Anlass war offenbar ein Anruf von US-Präsident Trump höchstpersönlich bei FIFA-Präsident Infantino. Schnappatmung bei den Fußballexperten weltweit und auch für den Präsidenten des Südtiroler Fußballverbandes, Klaus Schuster, ist die Entscheidung ein Skandal.
1: Für mich ist das vollkommen unverständlich, weil bei uns wird jeder Amateur, der ausgeschlossen wird von bei einem Spiel, automatisch für den nächsten Spieltag gesperrt. Und auf diesem Niveau so ein Vorfall, das ist wirklich zum Weinen.
0: Politik und Sport, ein schwieriges Verhältnis. Harald Stauder, Landtagsabgeordneter und selbst begeisterter Sportler.
2: Es gab seit jeher immer wieder Situationen, wo es eine enge Verbindung zwischen Sport und Politik gab. Natürlich eher in Staaten, die wir heute als autoritär bezeichnen. Dass es heute wieder Einflussnahme gibt und in so einer offenen Form, ist äußerst bedauerlich.
0: Bekanntestes Beispiel, die Olympischen Spiele 1936, die die Nazis für ihre Propaganda genutzt haben. Ganz so krass ist es dieses Mal mit Trump natürlich nicht, aber auch heute versuchen Politiker noch Sportereignissen ihren Stempel aufzudrücken.
2: Es hat sich immer wieder gezeigt, dass sich die Politiker gerne mit Sportlern schmücken. Politik und Sport sind nicht zu trennen, das müssen wir einfach zugeben. Aber wenn die Einflussnahme so groß ist wie jetzt, dann wird es sehr, sehr unangenehm und dann darf es uns nicht wundern, dass die Menschen sich zum Teil abwenden.
0: Heute Abend in der Nacht spielen die USA dann gegen Belgien. Der eigentlich gesperrte US-Stürmer wird voraussichtlich in der Startelf stehen. 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

0: auf Südtirol 1 einen schönen Nachmittag mit Magdalena Dummel. Über 3/4 der Südtiroler nutzen soziale Medien und 10% davon haben schon einmal Hassbotschaften erhalten. Sie wurden zum Opfer. Auf Facebook, Insta, da sinkt ganz einfach die Hemmschwelle, wird sich alles Mögliche von der Leber geschrieben. Judith Gögele, die Präsidentin des Landesbeirats für Kommunikation.
1: Ein wesentliches Instrument ist einfach, sich die Frage zu stellen, würde ich diesen Kommentar jetzt auch so, wie ich ihn schreibe, meinem Gegenüber sagen, wenn mir das Gegenüber sitzt. Das heißt, würde ich dann wirklich sagen, deine Frau gehörte, weiß ich, was zu tun oder du gehörst jetzt an die Mauer. Würde ich das wirklich so sagen, wenn ich das Gesicht der Person sehe?
0: Ja, betroffen sind vor allem Jugendliche, auch weil sie logisch viel online unterwegs sind. Und dabei sind Frauen ein besonderes Ziel.
1: Weil bei ihnen nicht nur die Hasskommentare dazukommen, sondern sehr oft auch dann sexualisierte Kommentare, Kommentare zum Aussehen, die eigentlich sehr treffen und die Frauen auch stumm machen. Weil die Frage ist, wenn ich riskieren muss, dass ich eine Hasswelle auslöse, nehme ich dann an der politischen Diskussion noch teil.
0: Ja, wichtig ist, sich nicht alles gefallen lassen, also sich wehren und vielleicht auch jemandem, der oder die gerade im Schussfeld ist, öffentlich zur Seite stehen.
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1: Und mit uns von Südtirol 1 sofort informiert, wenn es passiert. Achtung, ein Unfall auf der Brennerautobahn. Greta Gruber.
2: Ein Auto und LKW sind aufeinander aufgefahren in Fahrtrichtung Norden zwischen Bozen Nord und Klausenhöhe Atzwang. Einsatzkräfte sind da, melden uns Südtirol 1 Hörer, und auf der Überholspur geht's vorbei. Es staut schon zurück, bitte besonders vor Sicht auf Stauende im Tunnel. Auffahrunfall auf der Brennerautobahn in Fahrtrichtung Norden zwischen Bozen Nord und Klausen.
1: 817 50 50 unsere Südtirol 1 Verkehrshotline, und damit

Software, Tampa City auf Südtirol 1. Das Coole an dem Song, die Jungs hatten 0, gar keine Erwartungen, als sie ihn geschrieben haben. So frei nach dem Motto, was wird, das wird. Und geworden ist halt ein Mega-Hit. Schauen wir mal, was bei uns heute noch so wird.

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3: 4:30 haben wir's. Unfallstau gibt's noch immer auf der Brennerautobahn. Greta Gruber mit einem Update.
4: Richtung Norden zwischen Bozenort und Klausen sind ein Auto und LKW aufeinander geprallt. Hier geht's einspurig vorbei. Einsatzkräfte sind auch vor Ort. Fast 3 Kilometer Staus zurück. Auch südwärts gibt's Stau, Hürde, Unfallstelle, da viele abbremsen. Auf den restlichen Hauptverbindungen passt's.
5: Gute Fahrt. 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
4: Die Wolken haben heute noch meist Überhand und auch einzelne Regentropfen machen am Alpenhauptkamm die Runde. Ab morgen dann aber hat die Sonne die Nase vorne, denn über Nacht noch kurz mit Nordföhn auf. Es wird freundlich und sommerlich bei Höchstwerten zwischen 28 und 33 Grad. Aktuell messen wir in Meran 29 Grad, in Vöss 25, im Flasch 20 und in Westberg 22 Grad.
3: Also richtiges Sprozerwetter, fast zum da wegratzen vor dem Computer. Wir machen das Beste, Musik, so kommt der Feierabend schneller.
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0: Das Allerbeste an einem Montag, ja, mal anfangen, die To-Do-Liste abzuhaken, so Hankele für Hankele, sehen, was alles so geschafft ist. Das hat so richtig was Befreiendes. Und dazu der perfekte Song zum Abhankeln. Durchatmen, mitsummen oder einfach nur genießen. Gleich. Ten Sharp, You. 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
2: Nächsten Montag geht's los. Südtirols bester Musikmix gleich wieder mit Avicii, George Ezra, dem Gute-Laune-Mann und Holly Humberstone. Nach den Infos, Verkehr, Wetter und natürlich auch die Nachrichten. Das ist Südtirol 1 um 10 vor 5.
3: Allergischer Schock, Adrenalinspritzen können Leben retten. Strafe verbüßt, trotzdem noch kein Führerschein. Und dünne Wolken überziehen den Himmel. Ich bin Gunde Wichler. Guten Nachmittag.
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3: Eine Lebensmittelallergie ist nicht nur eine Laune, sondern kann gefährlich werden. Das zeigt der Fall des italienischen Fecht-Olympiasiegers Aldo Montano. Er hat bei einem Restaurantbesuch in Rom einen allergischen Schock erlitten. Und jetzt fordern italienische Allergologen, dass überall Adrenalinspritzen für den Notfall bereitstehen. In öffentlichen Räumen, in Schulen und Restaurants. Der Meraner Allergologe Andreas Marseiler sagt:
5: Adrenalin ist ein körpereigenes Hormon, das den Kreislauf stabilisiert und egal durch was eine lebensbedrohliche anaphylaktische Reaktion ausgelöst wird, hilft Adrenalin immer. Das kann beim Bienenstich sein, das kann bei Lebensmittelallergien sein oder bei anderen Formen von allergischen starken Reaktionen.
3: Die Notfallspritze verabreichen sei einfach, sagt Marseiler. Dadurch gewinne man wertvolle Minuten, bis die Rettung eintrifft. Nach dem Entzug des Führerscheins kommt es immer wieder vor, dass die Strafe zwar verbüßt ist, die Rückgabe des Führerscheins aber auf sich warten lässt. Das kritisiert die SVP-Landtagsabgeordnete Diek. Sie hat deshalb eine Anfrage bei Verkehrslandesrat Alfreider eingereicht. Sanktionen bei Vergehen seien zwar richtig, aber bürokratische Verzögerungen seien nicht akzeptabel, sagt Diek. Laut Alfreider hänge die Rückgabe des Führerscheins von mehreren Stellen ab, unter anderem vom Regierungskommissariat, und dort gäbe es zu wenig Personal. Alfreider hat schon angekündigt, beim Regierungskommissariat intervenieren zu wollen. Auch die Berg- und Höhlenrettung in Südtirol trauert um Olaf Reinstadler. Der langjährige Chef der Bergrettung Sulden ist im Alter von 62 Jahren verstorben. Reinstadler war Bergführer und Ortsstellenleiter in Sulden. Mit ihm verliere die Südtiroler Bergrettung weit mehr als einen außergewöhnlich erfahrenen Einsatzleiter, schreiben die Berg- und Höhlenretter. Er habe über Jahrzehnte das Selbstverständnis der Organisation geprägt, habe Verantwortung übernommen, professionell gehandelt und den Menschen immer in den Mittelpunkt gestellt. Auf Sizilien rumort der Ätna weiter und spuckt Asche und Lava. Der Vulkan ist in der Nacht ausgebrochen und seitdem steigen immer wieder Aschewolken in den Himmel auf. Der Flughafen von Catania ganz in der Nähe ist zurzeit geschlossen, voraussichtlich bis heute Abend. Der Ätna ist über 3000 Meter hoch. Er ist Europas größter aktiver Vulkan und bricht mehrmals im Jahr aus. Daher wird er von Fachleuten ständig überwacht. Und Wolken überziehen den Himmel, die Sonne tut sich schwer. Gleich hören Sie, wie es mit dem Wetter weitergeht.
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2: Wir klammern diese Wolken heute einfach aus und schauen auf morgen. Da gibt es wieder Sonnenbrillenwetter Deluxe. Greta Gruber.
8: Es wird jetzt mit jedem Tag sonnengrundsommerlicher. Besonders morgen früh starten wir stellenweise bei wolkenlosem Himmel rein. Am Nachmittag kommen dann einzelne Wolken mit dazu. Es gehen sich auch 1-2 Grad mehr aus, mit Höchstwerten zwischen 28 und 33 Grad. Der Nachmittag hat jetzt noch einiges an Wolken mit dabei. Da ist auch etwas Regen, wie jetzt im Wipptal. Gemessen wir in Freienfeld 23 Grad, in Kassel bei 27, in Innichen 21 und in Markreiz sind es 31 Grad.
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8: Nach einem Unfall geht's auf der Brenner-Autobahn Nordspur weiterhin einspurig vorbei. Zwischen Bozen-Nord und Klausen sind ein Auto und LKW aufeinander geprallt, Höhe Atzwang. Die Einsatzkräfte sind vor Ort, der Abschlepper unterwegs. Aktuell staut's 4 Kilometer zurück und auch auf der Südspur kommt es zu Verzögerungen, Höhe der Unfallstelle, da Fahrzeuge abbremsen. In unseren Städten stockt es jetzt im ersten Feierabendverkehr, in Bozen zum Beispiel auf der Innsbrucker Eisack-Uferstraße und rund um die Meraner Kreuzung. In Lana bremst sie auf der Meraner Straße zusätzlich eine Baustelle ein, wo sie ein paar Minuten verlieren. Und noch ein Hinweis, ab heute ist die Straße durch Glurns für den Durchzugsverkehr gesperrt, noch bis Ende August. Ausweichen geht über Mais und Brat. Allen unterwegs viel Geduld und eine sichere Fahrt.
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2: Einen schönen Nachmittag und auch schon einen schönen Feierabend. Cheerleading, da denken wir spontan an ein bisschen rumspringen, anfeuern, aber völlig unterschätzen wir das. Am Wochenende die Europameisterschaft im Cheerleading mit einem strahlenden Sieger auch aus Kaltern. Unser Südtiroler des Tages.

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1: Die Cheerleading-Elite hat sich mal wieder getroffen. In Prag war am Wochenende die Cheerleader-Europameisterschaft. 8 Teams aus ganz Europa und Team Austria hat abgeräumt. Mit dabei auch ein Südtiroler, Alex Wohlgemuth aus Kaltornheula. Und erstmal gratuliere.
2: Heula, danke, danke. Morgen frei, Tani.
1: Ja, das glaube ich. Diese Meisterschaft, da geht's wirklich rund.
2: Also die Stimmung in der Halle ist gewaltig gewesen. Mhm. Die Organisation war auch super. Es hat extrem viele verkaufte Tickets gegeben und natürlich alle anderen Teams schauen da auch zu und wissen auch, wie sich das anfühlt, auf der Matte zu stehen und wie geil das ist, wenn man angefeuert wird. Deswegen ist die Stimmung ein Wahnsinn in der Halle.
1: Bumm
2: voll.
1: Ja, und dann holt sich Team Austria auch noch den Sieg.
2: Wir haben ganz ehrlich gesagt nicht zu 100% damit gerechnet, dass sich ausgehen kann, weil wir zwar Fehler leider drin gehabt haben in unserer Routine. Und so größer war dann aber auch die Überraschung, dass wir in den ersten Platz geholt haben.
1: Ja, jetzt kurz nochmal für alle, die meinen, geht es ums Umhupfen, Anfeuern, ein bisschen tanzen. Cheerleading, das ist Akrobatik pur und auch nicht ganz ungefährlich, gell?
2: Absolut. Ist ja schon das dritte Mal passiert, dass ich mir die Nosen gebrochen habe, weil ein Ellenbogen in mein Gesicht gelandet ist. Logisch, wenn da jetzt nicht alles zu 100% richtig passiert, wie es eigentlich geplant wäre, kann schnell ein Unfall passieren.
1: Ja. Du lebst mittlerweile ja in Wien. Für alle Südtiroler Interessierten, um damit anzufangen vielleicht noch?
2: Also ich glaube zu wissen, dass es in Bozen ein Cheerleading-Team gibt. In Österreich ist auch nicht so weit weg. Also in Innsbruck gibt es 3 oder 4 Vereine. Also alle Studenten, die irgendwie anfangen wollen, meldet sich in Innsbruck an.
1: Jetzt geht's weiter. Im April zur WM in Orlando, Florida. Alles Gute dafür und du bist heute schon mal unser Südtiroler des Tages.
2: Ja, cool. Danke.
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0: Sonntagnachmittag mit Magdalena Dummel. Willkommen. Ich weiß nicht, ob Sie das von sich kennen, wenn es uns lordet, irgendwo nicht gewesen zu sein. Also ich muss sagen, normalerweise bin ich nicht so, aber bei diesen Bildern, die da gerade viral gehen, das größte Konzert in der Geschichte Italiens am Wochenende in Rom. Von Ultimo, Lukas Augscheller.
1: 250.000 Menschen, eine Viertelmillion, ein ganzes Meer aus Publikum hat Ultimo wirklich in Rom zusammengebracht. Angekommen ist er ganz klassisch mit dem Heli und wie man ihn kennt, im Tanktop und dann ein perfekter Mix aus Stimmung, Party und ganz, ganz großen Gefühlen.

Ja, für so ein Event braucht es dann logisch mehr als eine Band und einen Star. 2500 Menschen waren in der Crew und im Sicherheitspersonal. 500 Sanitäter waren bereit, 50 Mitarbeiter allein für die Zuschauer mit Behinderung und ausnahmsweise ist die U-Bahn durch die ganze Nacht gefahren. Geknackt hat er den Rekord übrigens von Vasco Rossi. Also der hatte 225.000 Menschen im Publikum. Und die Freude über den Rekord. Gänsehaut.

0: Ultimo auf Südtirol 1, das größte Konzert in der Geschichte Italiens. 250.000 Fans. Ja, mehr als eine coole Geschichte.
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11: Bau! Hallo meine Lieben, da ist der Diego Federico. Ich bin momentan auf Tour in Deutschland und Österreich. Und jetzt hört es gleich meinen neuen Song.

0: Musik aus Indonesien von Diego Federico, ein absolutes Südtiroler Musiktalent. Gleich Coldplay für Sie nach den Südtirol 1 Veranstaltungstipps für heute Abend.
1: Heute im Brixen.
2: Ein Steuerberater, ein Bürgermeisterkandidat, ein Rechtsanwalt und ein Psychiater mit ihren Lebensgefährtinnen treffen bei den Feierlichkeiten eines Freundes ein. Doch sie finden ihren Gastgeber tot bei ihm zu Hause auf. Bevor Gerüchte die Runde machen, wird jetzt alles Mögliche unternommen, um einen Skandal zu vermeiden. Das Stück Gerüchte, Gerüchte, die Eigenproduktion vom Tschumpus in Brixen, heute um 20.30 Uhr im Tschumpus.
3: Bei uns in Bozen.
2: Auf Schloss Runkelstein entführt uns das finnische Ensemble Frick in eine Welt der nordischen Mythen und Sagen. Weltmusik, Funkmusik, aber auch leicht klassische Klänge. Diese 6 Musiker haben es drauf. Auszeit vom Alltag und für einen Abend verschnaufen? Ihr dann ab zum Schloss Runkelstein. Die Klangfeste beginnen heute um 20.30 Uhr. Eintritt 24 Euro, für Kinder und Studenten nur die Hälfte.
4: Heint bei uns im Burghofenamt.
2: Marie liebt Michel, doch ihr Vater will sie mit einem reichen Adligen verheiraten. Als sie sich weigert, gerät sie in eine Intrige und verliert alles. Sie kämpft sich zurück ins Leben und hat nur ein Ziel: Rache. Ob sie ihre Peiniger zur Strecke bringt und ihre Würde zurückgewinnt? Das Stück Die Wanderhure wird aktuell bei den Freilichtspielen Lana aufgeführt. Heute um 21 Uhr im Kapuzinergarten.
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1: Halb sechs haben wir es. Es geht durch den Feierabendverkehr mit Greta Gruber.
2: Jetzt ist noch ein Unfall in Brixen dazugekommen. Auf der Albini-Straße Hörjungmann sind zwei Autos aufeinander geprallt. Einspurig geht es ja vorbei. Die Stadtpolizei ist vor Ort. Er starrt schon in beiden Fahrtrichtungen zurück. Vorsicht, ein Unfall in Brixen Hörjungmann. Wegen Überlastung stockt es bei Bozen stadtauswärts zwischen der Meraner Kreuzung und dem Billhof. In Lana auf der Meraner Straße, hier ist noch eine Baustelle. Bei der Unfallstelle auf der Brenner Autobahn Nordspur Höhe Atzwang konnten die Unfallfahrzeuge abgeschleppt werden. Hier geht es wieder gut weiter, auch der Rückstau hat sich aufgelöst. Und ab heute ist die Straße durch Glurns für den Durchzugsverkehr gesperrt, noch bis Ende August. Ausweichen geht über Mais und Brat.
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2: Mit dem Nordwind bekommt die Wolkendecke jetzt da ist ein paar Löcher, wie zum Beispiel im oberen Finchgau und auch im Pustertal. In Bruneck hat es zum Beispiel 23 Grad, in Ridnaun 18, in Barbien 25 und in St. Valentin auf der Heide 21 Grad. Morgen dann steht eine große Portion Sonnenschein im ganzen Land an. Am Nachmittag ziehen noch ein paar hohe Wolkenfelder durch. Bei sommerlichen 28 bis 33 Grad.
1: Ja, wir sind schon ready für den Sommer und für Sonnenschein.

0: Ich bin Magdalena Dummel. Gut, dass Sie da sind. Sommerzeit. Viel zu tun auch am Abend. Aperitivo lungo da, mit den Mädels dort. Die Kollegen wollen auch wieder mal zum Hucken. Ja, das ist nicht unbedingt förderlich für die gute Beziehung daheim. Und das weiß auch unser heutiger Klient unseres Südtirol 1 Beziehungscoaches. Seine Frage: Wie kann ich mehr Zeit mit ihr verbringen, ohne es wirklich zu tun? Ich würde jetzt spontan sagen, das mag sein lassen, die Beziehung ist gegangen. Bin aber natürlich nicht Dr. Don Juan. Der hat auch für dieses Problem gleich eine Lösung.
1: Seid ihr bereit?
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0: Einen schönen Montag, Südtirol. Einer, der auch die toteste Beziehung wieder lebendig kriegt. Bitte schön.
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11: Hasta la vista, hombres y mujeres. Mi nombre es Don Juan Casanova de la Vega y de la Resto de la Manca de mi Morre. Ich löse Beziehungsprobleme, von denen sie gar nicht wussten, dass sie sie hatten. Heute haben wir einen Brief von dem Armin aus Klausen. Armin schreibt: Lieber Dr. Juan Casanova de la Vega y de la Estra de la Manca de mi Morre. Meine Frau wirft mir vor, dass ich mehr Zeit mit meinen besten Kollegen als mit ihr verbringe. Wie kann ich das in Ordnung bringen, ohne mehr Zeit mit ihr verbringen zu müssen? Nun, lieber Armin, also die Zeit unter Kollegen mit der Zeit für die Ehefrau zu jonglieren, ist eine der schwierigsten Übungen für den Hombre. Dabei darf der Macho sich nicht unterkriegen lassen, sonst wird der Macho schnell viel Macho und wenig O. Aber wie auch immer, oft hält dieses Beziehungsdreieck Mann, Frau, bester Freund auch Überraschungen parat. Wie zum Beispiel gestern habe ich meinen Bekannten Olaf getroffen, hat er gesagt: Hast du schon gehört? Meine Frau ist gestern mit meinem besten Freund Hubert durchgebrannt. Sag ich: Der Hubert ist doch nicht dein bester Freund. Sagt er: Doch, seit gestern schon. Ole!
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5: Halbzeitbilanz. Gemeindeentwicklung gut angelaufen. Trauerzug. Millionen in Teheran bei Abschied des obersten Führers. Und morgen sehen wir die Sonne wieder öfters. Ich bin Gunde Bichler. Guten Abend.
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5: Bei der Südtiroler Landesregierung ist jetzt Halbzeit und nach ziehen die Landesräte ihre Bilanz nach den ersten 2,5 Jahren im Amt. Heute war Landesrat Peter Brunner dran. Er leitet die Bereiche Umweltschutz, Energie, Raum, Entwicklung und Sport. Ein Projekt war für Brunner besonders wichtig, es sind die Gemeindeentwicklungsprogramme.
7: Insgesamt hier haben wir schon 17 dieser Gemeindeentwicklungsprogramme in der Landesregierung genehmigt und unser Ziel ist natürlich vor allem auch hier in den nächsten Jahren hier doch nochmals ordentlich zuzulegen.
5: Deutlich zulegen möchte Landesrat Brunner auch beim Sport. In Zukunft soll mehr im Frauen- und Behindertensport investiert werden und den Sportvereinen soll mehr Bürokratie abgenommen werden. Nachhaltigkeit, Fachkräftemangel und Steuerpolitik standen im Mittelpunkt einer Aussprache zwischen der neuen Spitze des Südtiroler Wirtschaftsrings und Landeshauptmann Kompatscher. Beide Seiten sind sich einig, dass die großen Herausforderungen nur von Wirtschaft und Politik gemeinsam gelöst werden können. Ein regelmäßiger Austausch sei dabei entscheidend, um Südtirol als attraktiven Wirtschaftsstandort weiterzuentwickeln. Die musikalischen Sommerwochen sind gestartet. Heuer nehmen über 800 Kinder und Jugendliche zwischen 10 und 19 Jahren an den verschiedenen Musikwochen teil. Den Auftakt macht diese Woche das Blockflöten-Summercamp im Vincentinum in Brixen. Auf dem Programm der Musikwochen stehen neben Musizieren auch Tanz, Schauspiel und Gesang. Organisiert werden die Sommermusikwochen von den deutschen und ladinischen Musikschulen. Im Iran nehmen heute mehrere Millionen Menschen am Trauerzug für den verstorbenen obersten Führer Ayatollah Ali Khamenei teil. Bilder im staatlichen Fernsehen zeigen riesige Menschenmengen in Teheran, die den Weg des Leichnams durch die Hauptstadt säumen. Khamenei ist Ende Februar bei amerikanischen Angriffen getötet worden. Viele Teilnehmer der Prozession skandieren Parolen wie Rache, Rache, Tod für Amerika und Tod für Israel. Einige Anhänger zeigen auch Plakate. Tausende Radler waren auch heuer wieder bei der Maratona im Gardertal unterwegs. Sie haben gestern am traditionellen Radrennen auf den Dolomitenpässen teilgenommen. Es stand diesmal unter dem Motto Frieden. Auch 30 Radlerinnen und Radler der Südtiroler Sporthilfe waren mit dabei, darunter viele aktive und ehemalige Spitzensportler. Nächstes Jahr feiern sowohl das legendäre Radrennen als auch die Südtiroler Sporthilfe ihr 40-jähriges Bestehen. Für beide ein Grund zur Vorfreude. Und Wolken verdecken die Sonne. Gleich gibt's die Aussichten für morgen.
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4: Ein paar Sonnenstrahlen nehmen wir uns mit in den Abend. Greta Gruber.
12: Der Nordpol schiebt die Wolken immer weiter raus aus dem Land und morgen geht sich dann ganz viel Sonnenschein aus. Auch die Temperaturen steigen ein bisschen weiter wieder an auf 28 bis 33 Grad. Aktuell messen wir bei Ihnen in Laas 28 Grad, in Franziskwester 24, in Salon 29 und in Doblak sind es 22 Grad.
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12: Vorsicht, Unfall auf der Brennerautobahn Richtung Süden, kurz vor San Michele. Die Einsatzkräfte sind hier vor Ort. Es geht einspurig vorbei, staut schon rund 4 Kilometer zurück. Auffahrunfall auf der Brennerautobahn Südspur zwischen Neumarkt und San Michele. wegen einer Baustelle braucht es in Lana Geduld. Es startet von der Max-Valier-Straße bis in die Andreas-Hofer-Straße. Und ab heute bis Donnerstag gibt es in Ulten eine Nachtsperre wegen Asphaltierungsarbeiten im Abschnitt St. Nikolaus bis St. Gertraud. Immer zwischen 20 und 6 Uhr Umleitung gibt es hier keine. Kommen Sie uns sicher an.
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4: Urlaub ist gleich, abschalten, klar. Aber Hand aufs Herz, schaffen Sie es dabei auch mal, das Handy abzuschalten. Ja? Mehr als gut tun wird es uns ja. Hören wir gleich. Dazu Songs, die einfach gut tun. Nico Santos gleich für Sie nach Macklemore und Somber. Drei Hits nonstop. Gut, dass Sie da sind.

0: Nico Santos und gleich Roxy mit Sommermusik made in Südtirol. Auch alle Farben haben wir für Sie mit dabei. Willkommen auf Südtirol 1. Ist Ihnen mal aufgefallen, wie oft wir am Tag unnötig das Handy in die Hand nehmen und einfach mal Insta durchscrollen oder Facebook oder auf WhatsApp sind beispielsweise? Gefühlt nutzen wir jede freie Sekunde. Anders gefragt, wie schaut es denn im Urlaub aus?
1: Das kommt allem drauf an, mit wem ich im Urlaub bin. Wenn ich jetzt mit meiner Familie bin, nutze ich schon viel, muss ich sagen.
2: Ich habe mir vorgenommen, mehr zu lesen im Sommer und das Handy wegzulegen eigentlich.
3: Manchmal, wenn man einfach gar nicht weiß, was die haben.
4: Ja, ich nutze es eigentlich auch gleich.
5: Mach schon eher weniger Handy. Also ich tue es jetzt nicht bewusst, dass ich sage, ich lege es jetzt bewusst weg, aber es geht einfach automatisch. Weil man sonst viel zu tun hat und dann nutzt die Zeit, wenn er schon einmal in Urlaub ist.
0: Ja, logisch, Foto machen, navigieren, super, alles fein. Aber wissen Sie was? Ich hatte heuer im Urlaub an den Stränden so gut wie nie Empfang. Das ist das Allerbeste, was uns passieren kann.

0: Daniel Winkler. Matura geschafft? Ab in die Berufswelt. Am besten Step für Step rät die Expertin.
1: Zuerst einmal auf sich selber zu schauen, im Sinne von, was spricht mich vielleicht generell an? Gibt es ein Unternehmen, das im Kopf hat? Was sind effektiv meine Stärken?
0: Ja, schon ein bisschen Montag hat unsere Kandidatin heute im frühen Frühquiz, Erika aus Gargazon. Wie viele Tage hat der Juli?
2: 30.
0: Hm? Ja, und wie hoch ist der höchste Berg unseres Landes, der Ochtler? Knapp 4000 oder knapp 5000 Meter?
2: Knapp 4000.
0: Jo! Ciao, Erika!
2: Ja, danke, danke, tschüss, servus, danke.
3: Die Sonne versteckt sich heute ein bisschen vor dir, Daniel. Vom Süden auf scheint sie am öftesten.
0: Ich wollte schon sagen, zum Start gibt es heute mehr Wolken, als wir vor dir gewohnt sind, Nadine. Ja. War das Wochenende zu kurz für dich?
3: Ha? Schatz, halt.
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1: Von der Arbeit raus und den nervigen Kunden, den fuchsenden Computer, beim Ausstempeln alles hinter sich lassen. Gelingt Ihnen das? Du mir da auch, schwer, ehrlicherweise, außer wir haben die perfekte musikalische Ablenkung dazu. So einen schönen Schubidubi-Song zu langsam von links nach rechts sich eingrooven für den Feierabend. Ja, ciao Arbeit, hallo Me-Time mit Bobby McFerrin. Jetzt.

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3: Schönen Abend, es ist 6:30.
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3: Nach einem Unfall geht's auf der Brennerautobahn weiterhin einspurig weiter. Greta Gruber.
4: Richtung Süden, kurz vor der Mautstelle San Michele, ist der Auffahrunfall passiert. Weißes Kreuz, Straßendienst und der Abschlepper sind vor Ort. Aktuell staut's 4 Kilometer zurück. Ab heute gibt's bis Donnerstag eine Nachtsperre in Ulten. Ab 20 bis 6 Uhr wird der Abschnitt St. Nikolaus bis St. Gertraud für Asphaltierungsarbeiten gesperrt. Umleitung gibt's hier keine.
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4: Jetzt bekommen wir schon ein bisschen einen Vorgeschmack auf morgen, wenn die Sonne nochmal auftritt. Besonders in der Früh starten wir teils bei wolkenlosem Himmel in den Tag rein. Am Nachmittag ziehen dann harmlose Wolkenfelder durch bei feinsommerlichen 28 bis 33 Grad. Aktuell messen wir in Oberfintel 24 Grad, in Tafers im Münstertal 23, in Radein 20 und in St. Martin im Passeier 27 Grad.
3: Ja, zum Kochtöpfe schwingen, klappern in der Küche mischen wir jetzt wieder Musik.
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0: Und den besten Klassikern. Das alles gemixt sind eure Lieblingshits.

Abend mit Südtirol 1 und Magdalena Dummel. Bereit für den nächsten? Ah, das ist der Moment in Südtirols bester Musikmix. Chris de Sarandi. So spontan gesagt sagt uns der nix, aber den kennen wir von dem Song hier.

0: Good Old Days. Gleich zum Start in Ihren Feierabend oder halt in die Nachtschicht.
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0: One Republic auf Südrolines. Schönen Abend, es ist 10 vor 7.
1: Halbzeitbilanz, Wohnen mit Preisbindung gestartet. Einflussnahme auf FIFA, was Trump dazu sagt. Und morgen gibt's viel Sonnenschein und ein paar Wolken. Ich bin Gunde Bichler, guten Abend.
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1: Die ersten 2,5 Jahre der Landesregierung sind um und jetzt ziehen die Landesräte Bilanz. Heute war Landesrat Peter Brunner an der Reihe. Er ist für Umweltschutz, Energie, Raumentwicklung und Sport zuständig. Vor allem leistbarer Wohnraum ist ein zentrales Thema, sagt Brunner. Das soll gelingen mit dem Projekt Wohnen mit Preisbindung.
3: Mit dem Projekt Wohnen mit Preisbindung ist es doch gelungen, in der Zwischenzeit in mindestens 15 bis 20 Gemeinden, die gestartet sind, hier die Quadratmeterpreise für das Wohnen um 20, 25, wenn nicht auch 30% zu senken. Das, glaube ich, ist ein wichtiges Signal in diese Richtung, vor allem das Wohnen noch mal leistbarer zu machen.
1: Außerdem sind 17 Gemeindeentwicklungspläne schon genehmigt, über 50 weitere sind in Ausarbeitung. Jetzt gibt es auch am Bahnhof Klausen eine sichere Abstellmöglichkeit für Fahrräder. Dort wurden Radlboxen aufgestellt, in denen Pendler und Gäste ihre Fahrräder einschließen können. Die Boxen können für einen Tag, einen Monat oder ein ganzes Jahr gebucht werden. Buchen und Abrechnung erfolgen über den Südrollpass und die App. Zurzeit stehen Radlboxen an insgesamt 14 Bahnhöfen und Bushaltestellen im Land und auch an der Talstation der Rittner Seilbahn. Grundbuch und Kataster sind wichtige Grundlagen für Rechtssicherheit und Schutz des Privateigentums. Das sagt der Direktor der Landesabteilung Peter Kasal. Nicht nur Bürger, sondern auch Freiberufler, Unternehmen und öffentliche Verwaltungen können darauf zurückgreifen, wenn es darum geht, Eigentumsverhältnisse zu klären. Jetzt haben die Südtiroler Vertreter des Landesamts für Grundbuch und Kataster an einer Fachtagung in Sarajevo teilgenommen. Dabei ging es vor allem um Digitalisierung und künstliche Intelligenz. Dieser Fall der Fußball-WM schlägt hohe Wellen. Nachdem die FIFA die Sperre wegen einer roten Karte gegen den amerikanischen Nationalstürmer Belogan kurz vor dem Achtelfinale gegen Belgien ausgesetzt hat, steht die Frage im Raum, hatte US-Präsident Trump bei der Entscheidung seine Finger im Spiel? Jetzt hat er sich selbst dazu geäußert und einen Anruf bei der FIFA bestätigt.
4: Yes, I asked for a review by FIFA.
5: Ja, ich habe bei der FIFA um eine Überprüfung gebeten. Ich habe mit einem hochrespektierten Mann gesprochen, weil ich nicht finde, dass da ein Foul passiert war. Und sie haben eine brillante Entscheidung getroffen. Ich finde, die Entscheidung des Schiedsrichters war schrecklich. Rote Karte, ich wusste gar nicht, was das ist. Aber als ich es herausfand, habe ich gesagt, ihr macht wohl Witze.
1: Die Partie USA-Belgien wird in der Nacht um 2 Uhr unserer Zeit angepfiffen. Zuvor um 9 Uhr treffen Portugal und Spanien aufeinander. Und morgen kann sich die Sonne wieder mehr durchsetzen. Es wird wärmer. Gleich hören Sie mehr zum Wetter.
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0: Sonnige Aussichten für morgen, Greta Gruber.
8: Die meisten Wolken von heute vertreibt der Nordwind noch und dann steht da sogar purer Sonnenschein auf dem Programm und die Temperaturen einfach herrlich bei 28 bis 33 Grad. Erst am Abend hat es bei Ihnen in Sarn dann 24 Grad, in Sulden 16, im Pranzl noch 31 und in Versberg 22 Grad.
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8: 3 Kilometer Unfallrückstau bremst Sie noch auf der Brenner-Autobahn Richtung Süden ein, zwischen Neumarkt und San Michele. Hier ist kurz vor der Mautstelle ein Auffahrunfall passiert. Ein Fahrzeug wurde schon abgeschleppt. Hier geht es weiterhin einspurig weiter. Ansonsten passt, eine gute Fahrt.
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0: Da geht sich ja glatt hin und wieder noch ein bisschen Abendsonne aus, sich die Beine vertreten, nach dem Montag mal Körper und Geist so richtig auslüften. Dazu wie immer viel Musik von uns. Lady Gaga macht den Anfang mit

0: schönen Abend mit Südtirol 1. So langsam legt der Juli wieder den Sommergang ein. Vor allem so zwischen dem Wipptal, Bustertal beispielsweise, in den höher gelegenen Tälern. Dieser fresche Touch auf dieses frische Lüftchen, das da daherkommt. Aber es wird jetzt wieder von Tag zu Tag wärmer und freundlicher, Greta Gruber.
1: Den Anfang macht noch ein Sonne-Wolken-Mix, wobei sich jeden Tag ein bisschen mehr Sonnenschein ausgeht und auch die Temperaturen wieder etwas ansteigen. Der schönste Tag der Woche wird voraussichtlich dann der Donnerstag, sehr, sehr sonnig und auch hochsommerlich mit bis zu 35 Grad im Unterland, 30 im Wipptal. Ende der Woche bringen dann Gewitter in der zweiten Tageshälfte wieder Abkühlung.
0: Ja, bei uns fast schon von den Temperaturen her gemütliches Sommerwetter im Vergleich zu Westeuropa. Da ist es richtig heiß.
1: In Spanien und Frankreich steht bereits die nächste Hitzewelle an. Dabei gibt es zum Teil wieder Temperaturen um die 40 Grad. Ein ausgedehntes Hochdrucksgebiet bildet hier eine richtige Hitzeglocke, die in den nächsten Tagen warme Luft auch weiter Richtung Osten schickt. So machen auch in Südwestdeutschland die Temperaturen einen Sprung nach oben.
0: Ja, also auch so ein bisschen in unsere Richtung, wobei so heiß wie bei unserer letzten Hitzewelle sollte es aus heutiger Sicht bei uns nicht werden.
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3: Kygo, Khalid und Griffin. 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

0: Anastasia, gleich in Südtirols beste Musikmix mit J-Lo und David Guetta. Zum Kochen oder schon Haxen hochlegen. Einen schönen Montagabend mit Südtirol 1.
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4: Schuhe, Kleider.
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0: kleinere Einkäufe.
6: Ja, eigentlich ein Hemd für meinen Mann.
3: Einkäufe für die Kinder.
7: Der Sohn hat das Handy kaputt gemacht und hat das Neues gebraucht.
0: Und natürlich gleich zwei Schlapperlen für dich. 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
4: Ja, genau.
3: Wir gratulieren.
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0: Südtirol 1 am Montagabend mit Magdalena Rummel. Hallo ins Land. Europas Cheerleader-Elite und darunter auch ein Südtiroler. In Prag war am Wochenende die Cheerleader-Europameisterschaft. Team Austria hat gewonnen und damit dabei eben Alex Wohlgemuth aus Kaltern.
1: Also die Stimmung in der Halle ist gewaltig gewesen. Die Organisation war auch super. Es hat extrem viele verkaufte Tickets gegeben und natürlich alle anderen Teams schauen da auch zu und wissen auch, wie sich das anfühlt, auf der Matte zu stehen und wie geil das ist, wenn man angefeuert wird. Deswegen ist die Stimmung ein Wahnsinn in der Halle. War bummvoll.
0: Jetzt geht's weiter im April zur WM in Orlando, Florida. Alles Gute dafür. Unser Südtiroler des Tages. Das komplette Interview gibt's online zum Nachhören.
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0: Einen schönen Abend mit uns. Freundlicher, sonniger, sommerlicher. Was noch? Es wird unterm Strich einfach mega, mega. Morgen. Greta Gruber.
1: Schon in der Früh wachen wir teils bei kaum einem Wölkchen auf und die Sonne wärmt untertags fein auf. Lido-Temperaturen sind das zwischen 28 und 33 Grad. Am Nachmittag ziehen nur ein paar harmlose Wolkenfelder durch.
0: Tschüss.

0: Einen schönen Abend allen mit Magdalena Dummel.
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0: Abnehmender Mond im Widder, Dinge erledigen, für die wir Kraft brauchen. Jetzt ist der richtige Zeitpunkt. Nadine Baris mit den Mondtipps.
2: Auch die aufwendigsten Hausarbeiten gehen uns jetzt besonders leicht von der Hand. Mal ordentlich abstauben, Schimmel beseitigen oder Kellerregale reinigen. Das machen wir mit links. Auch unsere Haut braucht mal ein bisschen mehr Aufmerksamkeit. Eine Tiefenreinigung passt nun besonders gut und danach fühlen wir uns federleicht. Und was unsere Arbeit angeht, sind wir jetzt richtig zielstrebig, diszipliniert und überzeugt. An Durchsetzungsvermögen fehlt es uns nicht.
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0: Luis Capaldi auf Südtirol 1. Ja, mein Rausschmeißer für heute. Das war's von mir, Magdalena Rummel. Wünsche noch einen schönen Abend mit Südtirols bester Musikmix. Bis morgen, fein war's.
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2: Martin Garrix und Ed Sheeran. 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
1: Martin Garrix und Ed Sheeran, Repeat It.
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1: The Bowser. Magnetic.
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